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1: Guten Morgen.
2: Guten Morgen.
1: Frisch geduscht und durchgestreckt.
2: So muss das sein und jetzt ist es.
1: Früh Donnerstagmorgen, jetzt gerade 5 Uhr durch. Hey, Fiona, heute Morgen, als ich das Studio bekomme, habe ich fast gestockelt darüber. Über die Altglassammlung, die sich da bei uns im Studio... Wirklich.
2: Ja, das ist
1: absolut,
2: so.
1: Absolut. Also
2: tragisch.
1: Wir können nicht schuld sein, dass die Zahlen punkto Rotweinkonsum in der Schweiz dermaßen drastisch zurückgegangen
2: sind. Nein, ich glaube es auch nicht. Bei uns ist ein, zwei Aperöli zu viel stattgefunden.
1: In den letzten paar Jahren hat der Rotweinkonsum nämlich um die Hälfte abgenommen.
2: Puh.
1: In Italien, in diesem Rotweinland
2: schlechthin. Ich wollte sagen, gut wie wir schon zum Morgen mal Rotwein trinken.
1: einfach schon morgen früh mal den Korken ein bisschen locker machst. Die grosse Frage ist natürlich, ob wir heute Morgen auch probieren zu lösen. Was ist denn momentan der Trend? Wo geht denn die Hälfte her? Mhm. Und vor allem darf es auch mal etwas Non-Alkoholisches sein, oder?
2: Wieso nicht?
1: Auch noch krass. Kurz nach der 5 und wir schnurren schon über Rotwein.
2: Ja, komm.
1: Okay. Drücken wir das Auge zu.
2: Wir haben Grund genug, finde ich.
1: Okay, gut.
2: Das müssen wir reden heute.
1: Energy, mein Morgen geht direkt in die Wein-Abteilung. Mal hurtig schnell
2: gehen. Stoßen schon mal auf den Morgen an.
1: Stoßen wir schon mal einiges das erste Mal an. Zusätzlich selbstverständlich auch bei uns heute Morgen wieder die Game-Runde. Wir spielen alle gegen Energy, die du kannst abräumen. Bärchen und Hase, was um ein romantisches Wochenende geht, einfach jetzt so schnell registrieren via energy.ch. Mit ein bisschen Glück spielst du heute Morgen schon mit.
2: Genau. Und Schubidu nicht vergessen.
1: Ja? Selbstverständlich. Einmal hurtig schnell 2 Sekunden Song erkennen, zack, bumm,
2: genau,
1: Dosenbach-Gutscheine. Wie gesagt, strecken wir uns einmal hurtig schnell das letzte Mal locker machen.
2: Ach,
1: und
2: ja.
1: Ready.

0: grosse Nummer. Animals for Cats Eye. Wir schlagen uns etwa so an wie ein Kätzchen. Ein Donnerstagmorgen-Kätzchen. Energy me morgen. Vier Pfoten unter. Nein, wir sagen schon mal guten Morgen draußen.
1: Guten Morgen.
0: Jetzt geht's wieder. Dem hast du nicht gerechnet, gell?
2: Nein, angeschlichen
0: wie ein Kätzchen. Komischer Joke. Angeschlichen wie ein Kätzchen. Wahrscheinlich auch die Sprachnachrichten, die letzte Nacht wieder bekommen haben. Kaum wach geworden, heute Morgen früh die Augen auf. Da. Zuerst mal das Smartphone checkt, machen wir alle zusammen, das ist klar. Aber eben auch gesehen, das wird, weißt du, die eine Kollegin, die halbstündige, die ich quasi Bücher als Sprachnachrichten verschicke.
2: Ganz genau. Also ich besser würde in Folgen machen, damit es nicht so lange schon fein ist.
0: Genau die machen wir heute zu unserem Top-Thema von morgen, weil ja auch unter Männern gibt es solche, die gestern eine 7-minütige Sprachnachricht bekommen. Ich denke mir erst, Alter, sogar wenn ich auf mal 2 schalte, brauche ich 4 Minuten.
2: Wenn
0: fast.
2: Du es schneller gegangen hast, gesagt, hey, ich komme schon für ein Bier, erzähl dir etwas.
0: Wirklich?
2: Oder was?
0: Ja, das ist absolut so. Ich bin nicht alleine mit dieser Meinung. Unser Energy Digital Experte Jean-Claude Frick.
3: Sprachnachrichten sind eine absolute Pest. Nur cool für den, was schickt, super mühsam für den, was überkommt. Darum mein Tipp, läutet einander an. Das ist wie Radio, live. Ja. Das ist der Real Deal. Genau. Und lasst die doofen Sprachnachrichten sein. Oder fasset mich bitte wenigstens kurz.
0: Weißt du, ist ja schon so, oder? Jetzt stell dir mal vor, heute Morgen bist du immer noch so ein bisschen gestresst oder die Morgenroutine hat nicht noch für etwas Zusätzliches Platz.
2: Ja.
0: Und dann solltest du irgendwie noch so eine 10-Minuten Sprachnachricht.
2: Sehe ich irgendwo durch und gleich denke ich mir so, boah, jetzt ist es schön, irgendwie kommst du mit dem Auto oder mit dem Zug hierher und dann denkst du so, ah, jetzt habe ich eine gebige Zeit, kann man das lassen, so ein bisschen das Morgenlektüre.
0: Ich bin auch nicht gegen, per se gegen Sprachnachrichten.
2: Aber nicht gegen zu lange.
0: Aber ich sage so wirklich so 30 Sekunden, max okay. Eine Minute, dann sollte das eigentlich mal geklärt sein, oder? Und sonst okay, wirklich ja. Einfach anrufen, oder? Ja,
2: dir schicke ich besser keine Mails, das kommt nicht gut an.
0: Kommen wir dir mal den Trichter auf jetzt, also. Im wahrsten Sinn vom Wort, oder? Sprachnachrichten, go, no, go und vor allem, was für eine Länge, was ist so das Maximum? Was ist okay und wann ist es zu lang?
2: Wann lasse ich es gar nicht mehr.

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1: Schönen guten Morgen dir da, jetzt gerade 17:30 Zeit für das erste Mal Daumen auf Garantie mit dem Niki Stettler.
2: Ein 6-jähriges Mädchen stellt gerade die ganze Welt in Schatten. Die Lian Yuqi aus China hat den Weltrekord im Zauberwürfel lösen gebrochen. Sie hat ihn in weniger als 4,5 Sekunden gelöst. Genauer gesagt hat sie dafür nur gerade 4,27 Sekunden gebraucht. Das ist noch nie vorher an einem Mädchen oder an einer Frau so schnell gelungen. Der Rubik-Cube-Weltrekord kommt aber nicht von ungefähr. Laut dem Fernsehsender CCTV hat sie mit 4 zum ersten Mal so einen Zauberwürfel in den Finger gehabt. In den 2 Jahren dazwischen hat sie sich mehr als 1300 Lösungsformen eingeprägt. Jeden Tag übt sie dafür 2 bis 3 Stunden und hat auch einen speziellen Trainer in Shanghai besucht. Und all die, die sich jetzt denken, ja super, und was bringt mir das? Dir wahrscheinlich nicht so wahnsinnig viel, aber am Selbstbewusstsein vom Mädchen hätte ich das richtig gut tun, erzählen ihre Eltern. Und das kann ja auch uns ein bisschen freuen.
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1: Kalter Start in Tag, in Temperatur. Mir zeigt es aktuell knapp 8 Grad an. Fiona, wie weiter näher?
4: Ja, wir hängen heute den Donnerstag gerade noch einen weiteren sonnigen, freundlichen Herbsttag an. Jetzt am Morgen ist es zwar doch noch ziemlich frisch für uns. Am Nachmittag haben wir aber wieder Temperaturen von so 22-23 Grad. Und dazu ein Haufen Sonne. Nicht mehr ganz so wolkenlos wie gestern. Und gleich, es bleibt sicher trocken und der Herbst zeigt sich von seiner besten Seite.
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1: 2 Minuten nach der 17:30 jetzt wäre es vielleicht schon so oder muss unterwegs sein, soll das Ganze so störungsfrei können. Aktuell sieht es dann aus, keine Meldungen. Gut vorwärts kommen wünscht ihr schon mal.
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Energy, mein Morgenlüfter, schon das erste Mal Stosslüften. Heute ist neben dem frühen Donnerstagmorgen, 24. September, 4:04 immer gut aufstehen schon mal. Ich sage es mal so, Morgen-Playlist, sponsored by Energy, mein Morgen. Sie ist nämlich zurück hier. Und klingt schon wieder ganz anders als in den letzten Jahren sowieso. Miley Cyrus. Fast Persuade. Lassen wir uns dann heute schnell an. Single zum gleichnamigen nicht nach einem neuen Album, das sie plötzlich rausgekommen hat. Miley Cyrus, die sich in ihren Lebzeit mittlerweile schon so manchmal gewechselt hat. Also, süße Popstände. Aus den Teenager-Zeiten. Kurzhaar. Abrissbirnen-Move mit Wrecking Ball. Zwischen dem Ort ist ein bisschen gesagt. Sorry that you're jaded. I could have taken you place. Ist in den letzten Jahren extrem viel durchgegangen und finde, dass sie sich jetzt mittlerweile gefunden hat. Das gehört dazu, dass sie auch von sich selber sagt, seit letztem Jahr zurückgezogen von Live-Events, Live-Konzerten. Mehr oder weniger. Jetzt meldet sie sich mit einem Album zurück und auch wieder mit Konzert in Amerika rein, und die Konzerte finden regen Anklang. Die Welt hat darauf gewartet, dass sie die Miley Cyrus wieder live sehen können. Das ist wahnsinnig. Mitte Oktober, da spielt sie 2 Shows in der Hollywood Bowl. 1,5 Millionen Menschen haben sich für die jeweiligen Konzerte in der digitalen Warteschlange angestellt. Leck, du mir, da musst du Geduld haben. So viel Geduld brauchst du heute Morgen. Ich liefere gerade direkt. Let's go. Guten Abend.

0: aktuell die grössten Fans gerade richtig glücklich. Coldplay mit dem Chris Martin, dem Frontmann. Vor allem Chris Martin, weil der ist letzte Woche nämlich zu London unterwegs gewesen, mit einem Strassenmusiker, der gegen Coldplay angestimmt hat, einfach hergestanden und mitgesungen. Hühnerhut auf der Strasse. Jetzt hat die Stunde voll. Guten Morgen dir.
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0: Zuerst ein Morgen-Follow-Update mit dem Niki Stettler.
2: Der Granit Xhaka kriegt den Rücken von einem Leidensgenoss gestärkt. Der ehemalige Eishockey-Nazi-Coach, der Patrick Fischer, äußert sich gegenüber dem Tele Zürich zum Fall. Er ist ähnlich wie der Captain von der Fußball-Nazi mit einem gefälschten Covid-Zertifikat verwünscht worden. Der Eishockey-Trainer zeigt Verständnis mit dem Fußballer und betont, es sei am Granit Xhaka sein eigenes Leben und die Gesellschaft müsse mehr Nachsicht zeigen. Der Nationalrat will, dass die Schweiz einen grösseren Notfallvorrat an Medikamenten hat. Darum stimmt die Mehrheit einem Gegenvorschlag zu einer entsprechenden Volksinitiative zu. Das Volksbegehren selber lehnt die grosse Parlamentskammer aber ab. Mit dem Gegenvorschlag soll der Bund dann einschreiten können, wenn sich Lieferengpässe für wichtige Medikamente abzeichnen. In so einem Fall soll der Bund selber die entsprechenden Arzneien können bestellen oder sogar herstellen dürfen. Das letzte Wort dazu hat dann das Stimmvolk. Eine Bande von Cyberkriminellen hat dem FBI Daten geklaut und erpresst die Behörden jetzt damit. Nach eigenen Angaben handelt es sich dabei um die Hackergruppe Shiny Hunters. Sie soll persönliche Daten von Mitarbeitenden und ihren Liebsten kopiert haben. Es gehe um Daten von mehr als 3 Terabyte, heisst es von den Behörden. Die Hacker wollen aber kein Geld dafür, sondern nur, dass das FBI im Bericht zurücknimmt. Und dort drin sollst du, dass Shiny Hunters Daten von verschiedenen anderen grossen US-Firmen soll geklaut haben.
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0: Fiona, was rechnen wir da heute?
4: Ich habe gestern das erste Mal so die Übergangsjacke ausgepackt. Und ich glaube, das ist auch heute keine schlechte Idee. Morgen verdreht es nämlich ein Jäckchen gleich mal noch. Aktuell haben wir Temperaturen im einstelligen Bereich. Erst am Nachmittag wird es dann mal ein bisschen wärmer. Sicher auch dank der Sonne, den ganzen Tag kannst du geniessen. Es gibt einen Mix aus Sonne und Wolken und dann am Nachmittag Temperaturen von so 22 bis 23 Grad.
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0: Sieht aktuell wirklich noch ruhig aus unterwegs. Keine Meldungen, 3 Minuten nach der 6, dann kannst du fahren.
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0: Ich sage jetzt schon mal guten Morgen und einen guten Start in den Donnerstag, 24. September, mit Energy, mein Morgen. Wir legen gleich los. Weißt du, von 0 auf 180. Ja? Nicht du, nicht ich. Wir lassen das andere machen. Machst dich noch an die hier erinnern. One Direction in den frühen 2010er Jahren. Riesen Boyband gesehen. Der, der mit Abstand am erfolgreichsten daraus

selbstverständlich mit Songs rausgegeben. American Girls, die aktuelle Single, die dreht ja auf und ab. Und vor allem auch in Sachen Live-Konzert. Der macht 30 Mal hintereinander. 30 Konzerte hintereinander. Aktuell gerade in New York, Madison Square Garden. Heute Abend, Konzertabend Nummer 13. Und also gemäss Instagram, Mann, er muss zumindest noch. Wir reisen jetzt nicht extra auf New York. Wir geben es uns einfach hier heute schnell. Harry Styles, American Girls. Fangen wir die Stunde an. Ja.

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1: Wir bringen dich super in den Donnerstag rein. Erster Punkt auf der Tagesordnung. Zuerst mal Sprachnachrichten von letzter Nacht hören. Fiona, das ist normalerweise immer so, weißt du, Smartphone, der Griff zum Smartphone, Nummer 1 oder am Morgen
2: genau, aufstehen. Augen auf, unbeschwach, musst du das Handy abchecken.
1: Und sag, dann siehst du es. Ja. 3 Minuten, 4 Minuten, 5 Minuten, all die Sprachnachrichten, die letzte Nacht reingegangen, das scheisst doch einfach an.
2: Ist nicht gut, jetzt am Morgen zum Aufstehen, ist das eine gute Morgengeschichte.
1: Ja, wirklich. Heute Morgen diskutieren wir genau über das, Sprachnachrichten, Go oder No-Go, immer mal wieder. Aber das ist ein Thema, das da außen einfach bewegt. Lass mal Peter an.
3: Das ist eine Katastrophe mit den Sprachnachrichten. Derjenige, der diese Funktion erfunden hat, gehört gefiert halt nichts Schlimmeres wie eine Sprachnachricht.
2: Um jetzt.
1: Ich finde es noch krass, oder? Musst du mal an den psychologischen Gedanken dahinter, weil ich bin einer, der ganz schlecht antwortet. Also,
2: okay.
1: Wirklich.
2: Also textet, zurückgeschrieben.
1: Allgemein, allgemein. Okay. Ja. Und dort finde ich aber halt das Schwierige. Also, das mache ich ja nicht, weil ich nicht will, sondern weil ich es einfach vergesse. Und dann kommt mir wieder irgendetwas zwischendurch und so. Und dann habe ich wieder eine Woche vergangen und immer noch nicht geantwortet. Mann! Dann denke ich mir aber so, läutet mir einfach an.
2: Kenne ich auch ein bisschen, muss ich ehrlich sein.
1: Und das Problem ist, eine unbeantwortete WhatsApp, eine Textnachricht, finde ich weniger schlimm als eine unbeantwortete Sprachnachricht, weil dort halt mit der Stimme geschaffen ist, noch persönlicher, oder?
2: Okay, ich weiss, wenn du es meinst, ist es ein bisschen schlechter, eigentlich. Ja, fast wirklich. Noch nachher.
1: Ja, wirklich. Außer man macht es natürlich einfach so von Anfang an wie der Thomas.
4: Wunderschönen guten Morgen. Also ich finde ganz ehrlich, Sprachnachrichten sind mega cool. Ganz unnötige Teile schon zu überspulen.
1: Ja.
2: Ja, aber das ist ein bisschen das.
1: Aber
2: wenn du dir die Zeit nimmst, musst du verschlossen und beantworten. Du kannst einfach schnell lesen und fertig schreiben und zurück.
1: Mir Standardeinstellung anderthalb.
2: Ah, wirklich?
1: Losen. Ja, sicher.
2: Ja, sicher. Ich habe keine Zeit, das ablösen.
1: Ja, wirklich zum Teil. Oder? Also, das Problem ist, dann, ich heute Morgen ist mir auch so gegangen, am Morgen früh, wirklich nach dem Aufstehen. Dann im Badzimmer, in der Sprachnachricht. Es war noch eine schlechte Qualität gewesen, und es war eine Länge gewesen. Dann habe ich auf mal 2 eingestellt. Und dann, das Problem, die Sprachnachricht ist irgendwie 7 Minuten lang gegangen. Mann! Mann! Und dann ist aber schlechte Qualität und dann habe ich gespult, habe ich die Hälfte wieder verpasst, weil wir müssen zurückspulen, wenn wir hin und her kommen.
2: Ende Nachricht, weißt du nicht mehr, was du antworten musst, dann ist in der Mitte vorkommst.
1: Ja,
2: so
1: wann kommt die KI, wo man einfach alles mal zusammenfasst?
2: Echt?
1: Komm, darum, heute Morgen Sprachnachrichten, Go oder No-Go, die grosse Diskussion, WhatsApp, Sprachnachricht von dir, da auch so viele Nummern, Fiona.
2: 079 655 0844.
1: Heisse Diskussion, die wir heute Morgen lancieren.
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0: Hauptsache schon morgen früh einfach gut duften. Fiona, jetzt bin ich mittlerweile in dem Alter, dass ich zum Morgen, wenn ich morgen früh arbeiten muss, dann nehme ich mein Necessaire mit.
1: Nee, was ist schon drin?
0: Deo, Parfüm, Zahnbürst. Ja, selbstverständlich.
1: Kannst du sagen, wenn ich was schick mache für mich?
0: Ja, oder vielleicht auch so. Lani, ich sollte schnell über den heutigen Tag reden. Das ist der Donnerstag, 24. September, 4 Uhr ab 6 Uhr.

0: Go That High, ganz hoch auf, Ray Dalton, fing jetzt so morgen um 9 Minuten vor der halben 7 auf, so eine stotzige Angelegenheit. Armer Hurti, schnell, du da draussen kannst zurücklegen. Andere machen den Job.
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0: Jona, heute Morgen da legen wir die Leitung bis an die deutsche Grenze aus oberhalb von Zürich, der Nähe von Schaffhausen. Der ist Hündwangen und der ist heute Morgen extra Zara früh aufgestanden. Guten Morgen,
2: Häuser. Guten Morgen.
3: Guten Morgen miteinander.
0: Momentan, also Packstress würde ich jetzt noch nicht sagen, aber du hast mir gesagt, ja, der Wohnwagen wartet, alles einraumen, aber der hat ja erst in 2 Wochen Ferien. Muss man da extra früh anfangen, oder was?
3: Nein, da muss man nicht extra früh anfangen, aber ich fange gerne früh an, falls irgendetwas nicht dazwischen kommt, was ja meistens noch der Fall ist.
0: Potz, bist du organisiert?
2: Ich wollte sagen, vorbildlich.
3: Genau.
0: Punkt Organisation und Organisationstalent läufst du uns auch nicht den Rang ab. Fakt ist, wir spielen ja alle gegen dich, du gegen mich. Einfach mal ordentlich schnell ein bisschen Info. Die Fiona ist vor 5 Minuten hier ins Studio reingekommen und hat mir sämtliche Tastaturen weggenommen. Ich kann nichts steuern. Ich nehme jetzt mal, es hat etwas mit dieser Runde zu tun.
2: Was du hast gar nicht zu viel verraten.
0: Sag schnell, wie spielen wir?
2: Ganz einfach, dir gehört von mir eine Frage, die hat bei den 15 Sekunden Zeit. Wer mehr richtige Antworten rausholt, räumt den Preis ab.
0: So, Sarah, ich gehe wie immer zuerst, heisst für dich jetzt noch ein bisschen Salz.
3: Danke vielmals.
2: Sarah ist wahnsinnig organisiert. Ich bin heute wahnsinnig überfordert und chaotisch. Die dritte Woche, wo ich jeden Tag alle Gegenfragen überlege. Ehrlich gesagt, vorher keine Ahnung, was ich dir fragen soll. Ich habe nachher auf meine Tastatur runtergeschaut und gedacht, weißt du was, Roshi?
4: Oh,
2: ich will alles auf der Computertastatur hören, außer Buchstaben und Zahlen.
0: Whoa.
2: Let's go!
0: Caps Lock, Shift, Control, Alt, Grrr. Backspace.

0: Space, Enter, Esc, also Escape, F, ja, F1, F2, aber das sind ja Zahlen. Okay, F3, F4, F5, F6, F7, F8, F9, Insert!
1: Oh, ja, also eben, Zahlen, Buchstaben, habe ich gesagt, kann nicht darum, alles mit F1 zählt er nicht. Und gleich jetzt noch mit dem letzten Punkt hast du 9 Sachen aufgezählt.
0: So.
1: Das ist stark.
0: Chapeau, vor meiner Leiste.
1: Okay.
0: So, Sarah hat er vorgelegt, ich sag dir's. Da bin ich jetzt gespannt, okay, ob du da nachziehst.
1: Du jetzt nicht irgendwie zu viel organisieren und nachdenken, sondern einfach rausholen, weil du musst Vollgas geben. Ich will auch von dir hören, was ist alles auf dieser Computertastatur zu sehen, außer Zahlen und Buchstaben. Let's go.
2: Oh, alt, was ist noch zu sehen auf dieser Computertastatur? Da verwirrst du mich voll auf dem falschen Blick. Enter. Keine Ahnung.
0: Ja, das ist noch wichtig, der Enter. Ja,
2: ja.
1: Ah, oh, Sarah, 2 Punkte hast du gemacht und der Röschel 9. 9 Punkte hat er gemacht, schnell Vollgas rausgehauen. Ich habe gehofft, wenn ich die Tastatur wegnehme, noch schnell, dann hilft es. Oder hilft es sehr ein bisschen. Aber leider nicht gelangt, aber immerhin hoffe ich, du hast ganz schöne Ferien und erhol dich von diesem schrecklichen Game heute Morgen.
2: Ja, das mache ich.
0: Du weißt was, wie viel du das jetzt heute dann im Büro oder wo immer einfach mal die Tastatur anschaue. Ah, stimmt, die Tastatur.
1: Ah, du,
0: die ist
1: oben,
0: auch noch drauf.
1: Enter Backspace. Ja,
0: ja. Okay, Sarah, guten Tag, ein anderes Mal wieder. Mach's und ganz schöne
2: Ferien. Danke, gleichfalls. Danke. Tschüss.
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10: Morgen mit Niki Stettler.
11: Massenphase für Bären in Alaska. Die Fat Bear Week hat dort nämlich gerade angefangen. Der Braubär, der vor dem Winterschlaf am meisten zuleiht, wird online zum Gewinner gekürt. Die Bären können von dieser ganzen Challenge aber nichts mit über. Sie nehmen nämlich einfach so an der Fat Bear Week teil, wenn sie im Sommer und im Winter durch die Live-Kamera vom Katmai Nationalpark zu Alaska laufen. Wenn es noch warm ist, wird dann ein Vorher-Foto von den Bären gemacht. Beim Nachher-Foto aus dem Herbst zeigt sich dann das angefressene Polster für den Winterschlaf und die Leute die können dann online in Videos abschätzen, ob es eine Gewichtszunahme gegeben hat und ob das Temperament und die Fischfangkünste vom Bär eben langen, um den Preis zu gewinnen.
10: Wasserphase, kann ich jetzt auch schon sagen. Ich habe schon gewonnen.
12: Sagen wir mal.
10: Jetzt nicht zu oder abgenommen.
12: Bis Ende Herbst können wir mal zusammen duellieren.
10: Hey, ist
12: wir
10: gut.
12: Haben eine Massenphase.
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10: Ich sage in Zukunft einfach nicht, ey, hast du, ah Mann, ja, ich habe vorher viel zugenommen. Nee, ist nicht gut. Ich sage einfach, ich habe die Massenphase
12: gewonnen. Ja, Massenphase. Das muss so sein.
10: Also, es kommt auch
12: ja, also, ich glaube, am Morgen früh wäre es nicht so schlecht, würde man uns so ein bisschen Fettbölsterchen anfressen. Es ist einfach ziemlich kalt für uns. Ein bisschen Wärme wäre sicher keine schlechte Idee. Es ist einfach so um die 8 Grad erst am Nachmittag. Wird es nochmal wärmer, 23 bis sogar Maximum 25 Grad gibt es. Dazu einmal mehr ein freundlicher Mix aus Sonne und Wolken.
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10: 2 Minuten an der halben 7 geht schon länger. Wenn ihr das Mittelland wohnt, rollen auf der Eis Richtung Bern, ab Önsingen bis und mit Wangen an der Aare. Dann haben wir zu viel Auto auf einmal, auch in der Region Basel auf der A2 Richtung Luzern, ab Basel-Kleinhüningen bis und mit Basel-Wettstein. Und auf der A3 Richtung Zürich am Horburg-Tunnel bis und mit der Verzweigung Wiese. guide dich super durch den Morgenverkehr heute.
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0: Morgen nimmt dich schon mal an der Hang an diesem Donnerstagmorgen. Früh ist es noch 20 Minuten vor der 7. Wenigstens können wir das Gewissen ein bisschen beruhigen. Jetzt, wo es nicht im Ganzen so warm, nicht im Ganzen so heiß und sonnig und sommerlich ist, da darf man schon mal wieder in Kino gehen.
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0: Logisch, mit dem schlechten Gewissen bei der Wettervoraussicht irgendwo drinnen hocken. Es ist immer noch oben und trotzdem, es ist Herbst. So kannst du wenigstens das Gewissen beruhigen, oder? Zuerst mal wieder drin hocken. Heute ist Kinotonstig. Er heisst auch im Energy Mein Morgenland. Neuer Film, der gerade anläuft. Eine Komödie. Es geht um drei beste Freundinnen, Jane, Coco und Sophie. Die verbringen einen Girls-Trip mit einem Spa-Wochenende. Luxus, drei Behandlungen drumherum, alles Palm Beach, schön Ruhe und Entspannung. Bis dann halt dann noch die eine Kollegin dazukommt und das Ganze alles crasht. Eine, der direkt auf die Lachmuskel geht. Spa-Weekend. Unser Energy-Filmexperte Philipp Clemens weiss.
2: Wir brauchen ein Spa-Wochenende, Mädels.
3: Drei beste Freundinnen wollen sich in einem Luxus-Resort in Palm Springs eine Auszeit gönnen. Ein Weg von Job, Familie, Liebesleben und Alltagsstress.
2: Das ist ja total crazy.
3: Und sich die Zeit mit Cocktails, Massagen und einem schönen Yoga-Lehrer vertreiben.
2: Ist das Mel?
3: Dummerweise taucht aber noch eine ehemalige Freundin auf, die ziemlich alles aus dem Ruder bringt.
4: Sie hat eine Pornofigur. Steh auf, zeig dich mal.
2: Nein, das mache ich nicht.
3: Wellness Weekend wird zum chaotischen Horrortrip.
2: Stress, mein Boss ruft schon wieder an.
3: Aber ein sehr witziger.
4: Ruf sie nicht mehr an!
3: Kein Wunder, hinter Spa-Weekend stehen die Macher von Hangover aus dem 2009.
2: Wir heiraten in 5 Stunden.
3: Sozusagen die männliche Version mit dem ausufernden Polterweekend in Las Vegas.
5: Was soll der Scheiß?
2: Man soll hier als völlig neuer Mensch rausspazieren.
3: Spa-Weekend ist also eine ziemlich übertriebene Freundinnenkomödie mit sehr viel Situationshumor.
2: Guten Tag, wir machen nichts Illegales.
3: Ganz im Stil vom mittlerweile Kultstreifen Bridesmaids, wo das Genre vor 15 Jahren lanciert hat.
6: Mel hat Stripper ins Spa-Hotel bestellt.
3: Wer auf Schadenfreude, Slapstick, Cringe-Moment und derben Humor starrt,
2: los, ausziehen! Ich glaube, die sind echt.
3: Kommt bis Spa-Weekend voll auf seine Kosten.
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0: Across the Memory Lane, am Schluss.
1: Zum Glück singt sie ja nicht du.
0: Ja, aber am Morgen früh, da gehst du doch zurück wieder einfach ins Nest, aber schnell einfach wieder eine Runde pennen, oder? So, jetzt aufstehen, 6:45 ist es.
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0: Wir drehen den einen aber gleich auf, wie das Petrus heute im Verlauf des Tages auch noch macht mit dem Wetter.
1: Aber.
0: Startet den Tag rein bei um die 8 Grad, es ist frisch. Ja. Fiona, du hast wieder die Jacke vorgenommen, heute Morgen habe ich gesehen.
1: Genau, ja.
0: Durch den Namen T-Shirt.
1: Ja, ich würde sagen, einmal ist mir Schichterlook angesagt. Am Morgen bist du irgendwie 3 Lage unterwegs. Ich habe sicher mal noch die Jacke anlegen. Am Nachmittag definitiv T-Shirt wetten. Eigentlich könntest du sogar am Mittag schon draußen zum Mittag essen. Es gibt nämlich einmal mehr einen Haufen Sonne bei 23 Grad bis sogar Maximum 25 Grad und bleibt auch sicher den ganzen Tag trocken.
0: Also mit uns gibt es heute definitiv keine bösen Überraschungen und behalte dich vom Laufen.
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0: Energy, mein Morgenstart für dich an diesem frühen Donnerstagmorgen. 12 Minuten noch, nachher ist es 7. Wir müssen schon das erste Mal fest haben. Grund, wir haben schon die Flaschen aufgetan.
1: Ja, komm, mega einig. Ist ja ein kleiner Freitag, finde ich. Es ist
0: ja
1: schon Donnerstag.
0: Das ist eine krasse Nummer. Seit dem Jahr 2010 ist der Rotweinkonsum in diesem Rotweinland schlechthin, in Italien, nämlich um die Hälfte zurückgegangen.
1: Die Hälfte?
0: Die Hälfte. Und die Weinwelt fragt sich, was passiert mit dem roten Gold in der Flasche selber? Italien momentan ein Riesenhit, was sie da entgegennehmen müssen, alle die Winzer und Winzerinnen. Wie sieht es in der Schweiz aus? Heute ist nachgefragt, heute Morgen ist nämlich der Winzer und Önologe von Baumgartner Weingut in Deggerfeld im Aargau, oder Michael, zugeschaltet bei uns.
2: Vielleicht nicht mehr gleich wie früher unter der Woche, irgendwie über den Mittag oder allgemein unter der Woche. Ich glaube, es ist vielleicht schon ein spezieller Anlass, sicher am Wochenende eher. Aber ich glaube, dort hat es schon noch viele Schweizer, die gerne sich etwas gönnen und zum feinen Essen einen Rotwein aufmachen.
0: Also Schweizer Winzer denken noch nicht daran, das Weingut zu verkaufen.
1: Nicht gerade. Wir können das Ganze so ein bisschen supporten und noch einfach mal eine Flasche teilen.
0: Und voilà, das Italienische, aber im wahrsten Sinne vom Wort der Wurm drin. Was läuft und wo geht die Hälfte her? Wir liefern eine Antwort.
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0: die Nummern rausgegeben, haben ja auch kein Bein ausgerissen beim Songtext schreiben. Naughty Boy zusammen mit dem Sam Smith. La la la. Ja, nicht Jimmy morgen da für dich. 8 Minuten noch bis 7.
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0: Heute Morgen müssen wir säuferlich rein, Fiona, weil erst letzte Woche das erste gemeinsame Kind auf die Welt kommen. Schau dir auf Rockwil zur Sarul und dem Kai. Guten Morgen zusammen.
2: Morgen.
0: Das Wichtigste vorweg, ihr habt uns ja vorher schon gesagt, es ist alles gut gegangen. Herzlichen Glückwunsch
3: noch an dieser Stelle. Ich
2: danke
0: vielmals. Selbstverständlich werden wir jetzt so bei Bärchen und Hase das alles so ein bisschen dem Neugeborenen-Stil
3: überkommen. Genau, machen wir machen ein Baby-Special.
0: Wenn Sie die Frage gleich beantworten, würde es woher gehen, Fiona?
3: Vielleicht gäbe es eine romantische Übernachtung in einer Wellness-Location. Mit allem drum und dran. Ich mache ein bisschen eine Auszeit. Könnt ihr sicher auch schon gleich das erste Mal brauchen.
2: Wäre sicher mal gut.
0: Wir spielen zuerst mal hurtig schnell mit der Sarul, darum Kai, gibt es für dich noch ein bisschen Sound. Ist gut?
2: Ja.
0: Sarul, ab sofort, jetzt fahrt es an. Jetzt zieht es an. Gleich mal kommen dann so die Windelzeiten und so. Wer wird in Zukunft mehr Windeln einkaufen? Du oder der Kai?
2: Ich.
0: Du? Okay.
2: Ja.
0: Und dann weiter natürlich. Was ist bis jetzt das Baby-Gadget, das ihr schon gekauft habt, das am teuersten ist? Und wie viel hat es gekostet?
2: Das ist der Kinderwagen.
0: Für wie viel?
3: Ich würde sagen, ich habe natürlich keine Ahnung, ich kann da nicht mitreden, das muss ich mir vorstellen.
0: 1003?
2: Ja.
0: Ja, das kesselt halt eben den einen schon. Wer Kind hat, weiss es ganz genau. Komm, jetzt kommen wir noch zu der bekanntesten Frage von der Fiona.
3: Genau, natürlich die 6 Fragen, unsere dritte und letzte Frage. Du hast gesagt, ihr habt jetzt gerade einen gemeinsamen ersten Sohn bekommen. Was hast du denn so das Gefühl, bei welcher Sexstellung hat es da eingeschlagen? Dank welcher Stellung hat es euren Sohn im Mann zu verdanken?
2: Sag ich mal,
3: Doggy. Okay. Doggy.
0: Okay, gut.
3: Das ist
0: so ein bisschen das. Holen wir den Kai, wer noch eine Anleitung braucht, außer.
3: Genau. Ja, voilà. So setzt es funktionieren.
0: Komm, holen wir den Kai wieder zurück in die Leitung rein. Kai, hey, Sarul hat den Job schon mal gemacht. Jetzt du. Wer kauft ab sofort und bis in Zukunft deine mehr Windeln für einen solchen Mann? Du oder Sarul?
4: Ja, wahrscheinlich schon Sarul.
3: das hat sie auch gesagt.
0: Okay. Habt ihr das schon abgesprochen, oder was?
4: aber das ist bis jetzt schon so gewesen.
3: Also jetzt hat er es abgesprochen, gut.
0: Gut, das. Kommen wir noch schnell die Finanzen an. Das teuerste Baby-Gadget, das du bis jetzt schon gekauft hast. Und für wie viel?
4: Das teuerste Baby-Gadget. Jetzt bin ich gespannt, was sie gesagt haben. Wir haben einen BMW-Kinderwagen.
0: ja, gut.
3: Nicht schlecht.
0: Aber für wie viel?
4: Das ist schon wie 1,5 gewesen.
0: Ja, okay, gut. Sarul, jetzt gemeint,
3: ja, aber ja, der Kinderwagen ist richtig. Safe.
0: Jetzt noch die letzte.
3: Wenn die stimmt, geht ihr ab Wellnessen. Ja, aber Achtung. Ja, von der Sarul wissen, welche Sexstellung hat euch denn jetzt euren Sohn verschafft? Welche Sexstellung will er jetzt eingeschlagen? Was meinst
4: du? Ich glaube, das war wahrscheinlich der schöne Doggy.
0: Der schöne
3: Doggy, das habt ihr wunderbar gemacht. Ganz offensichtlich.
0: Ja, hey, absolut
3: gratuliere,
0: richtig.
3: 3 richtige. Und ab zu Wellnessen mit euch.
2: Super,
0: die erste Auszeit nach dem kleinen Sohnemann geht auf unsere Kosten. Viel Spass.
3: Genau, geniesst es.
2: Super, merci.
3: Danke.
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0: der Kamerads. Energy, mein Morgen macht einer gerade mit dem Niklas und der Dua Lipa. Zuerst noch heute schnell das News-Update.
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2: Der Granit Xhaka kriegt die Rückendeckung von einem Leidensgenoss. Der ehemalige Eishockey-Nazi-Coach Patrick Fischer äußert sich gegenüber dem Tele Zürich zum Fall. Er ist ähnlich wie der Captain der Fußball-Nazi auch mit einem gefälschten Covid-Zertifikat verwünscht worden. Der Hockeytrainer zeigt Verständnis mit dem Fußballer und betont, es sei am Xhaka sein eigenes Leben und die Gesellschaft müsse mehr Nachsicht mit ihm haben. Der Nationalrat will, dass die Schweiz einen grösseren Notfallvorrat an Medikamenten hat. Darum stimmt eine Mehrheit einem Gegenvorschlag zu einer entsprechenden Volksinitiative zu. Das Volksbegehren selber lehnt die grosse Parlamentskammer aber ab. Mit dem Gegenvorschlag soll der Bund dann einschreiten können, wenn sich Lieferengpässe für wichtige Medikamente abzeichnen. In so einem Fall soll der Bund selber die entsprechenden Arzneien bestellen oder sogar herstellen dürfen. Das letzte Wort dazu hat dann das Stimmvolk. In den USA haben sich zahlreiche Verbände und Medienorganisationen gegen den Präsidenten Donald Trump verbündet. Der hat zuletzt 3 Medien aus dem Weißen Haus ausgeschlossen, weil sie laut ihm zu negativ über die Regierung berichten. Die Medien CNN, MS Now und Politico dürfen also nicht mehr direkt aus dem Weißen Haus berichten. Über 50 Mitstreiter von den 3 Medienunternehmen äußern sich jetzt und sagen, das sei verfassungswidrig und verstoße gegen die freie Meinungsäußerung.
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0: Gibt noch eine Sonne heute, Fiona?
4: Ja, ganz genau. Und zwar schon gleich. Ach, dann noch ein bisschen feister geht nicht mal zu lang. Und dann kannst du das erste Mal die Sonnenstrahlen geniessen und dann eben sicher auch den Rest vom Tag. Nicht im Ganzen so staublauen Himmel wie gestern noch. Gleich immer wieder mal noch ein paar Wölkchen, aber auch die kommen in grosse Quere. Am Nachmittag dann nämlich schon wieder angenehme Temperaturen von 23 bis 25 Grad.
0: Übrigens, Sonnenaufgang über dem Energy mein Morgenland in guter Viertelstunde.
1: Voilà. 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
0: 3 Minuten an der Simnes zieht sich aktuell schon unterwegs durch das Mittelland. Seit viel Kehren auf das Mal unterwegs. Darum geht es bis zu einer halben Stunde länger auf der A1 Richtung Bern, ab Herkingen bis und mit Lutherbach. Ebenfalls länger brauchst du in der Region Basel auf der A2. Fahrt Richtung Basel rein, am Belchentunnel. Dort will eben noch irgendwo ein Pannenfahrzeug geblieben liegen. Dann auch noch A2 Gegenrichtung ab Basel. Kleinhüningen bis und mit Basel-West stehst, wie oft der A3 Richtung Zürich ab dem Horburg-Tunnel bis und mit der Verzweigung Wiese. Auch geduld gefragt ist auf der A18 Grellingen Richtung Verzweigung Hagnau, ab Grellingen Ost bis und mit Mariastei. Viel Geduld und möglichst easy Morgenverkehr heute.
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0: Guten Morgen.
4: Guten Morgen.
0: Ich habe völlig auf dem Schlauch gestanden. Was möglichst easy Morgenverkehr? Was willst du mir genau sagen?
4: Es ist ja noch früh.
0: Wir brauchen da mal heute schnell noch eine Kaffeerunde.
4: Unbedingt.
0: Zusammen packen wir das Ding zusammen in den Donnerstagmorgen rein. Schön bist du mit Energy, mein Morgen. Let's go.
4: Hoffe, der Kaffee kriegt.

0: Morgen ist da für dich, Donnerstag, 24. September, jetzt geht 10 Minuten nach der 7. Es ist der Moment, wo wir auch mal sagen, hey, uns ist im Fall deine Zeit wichtig. Nicht so, wie dir eine Person oder heute Morgen 10 Minuten die Sprachnachricht geschickt hat.
1: Wo ich mir noch nicht gelassen habe, übrigens, weil einfach gerade noch keine Zeit oder einfach keine Lust gehabt ist, ganz ehrlich.
0: Ja, ist einfach auch absolut Wahnsinn. Schau, komm schon wieder die nächste Sprachnachricht. Wir versinken momentan in Sprachnachrichten, oder? Es ist der Trend und ich weiss, ich habe jeden Tag immer wieder die Nerven, die das nachher ein Album braucht. Warum rede ich jetzt genau darüber, weil ich letzte Nacht so eine 6 Minuten bekommen habe und in einer schlechten Qualität. Sprich, ich habe probiert selbstverständlich zu spulen, ich habe es auf mal 2 gelöst, aber wenn, aber das Problem ist ja dann hörst du es nicht und dann gehst du wieder zurück, weil du ja nicht willst, verpasst hast, was
1: du
0: jetzt
1: gesagt hast. So lange hast du die ganzen 6 einfach so gelöst.
0: Viertelstunde lang noch nicht für dich. Also, das ist ja wirklich, mich.
2: Hört auf mit diesen scheiß elendslangen Sprachnachrichten. Nehmt einfach das Telefon in die Finger, läutet da und dann müsst ihr nicht elendlange Sprachnachrichten machen. Mhm. Es ist 10-mal einfacher und ihr habt direkt eine Antwort. Punkt.
1: Ja. Schimmi, ich habe gerade ein bisschen angegriffen, weil ich glaube, selber heute Morgen schon etwa 3 gemacht
0: habe. Jetzt hast du mir vorhin gesagt, du hast noch keine bekommen.
1: Überkommen nicht, aber jetzt nicht, dass ich nicht schon irgendwie 3 verschickt habe.
0: Aber was liest man aus dem raus? Sie wollen wahrscheinlich auch nicht, dass du dir per Sprachnachricht
1: meinst. Ja, das passiert gut. Aber dürfen wir es gerne jetzt sagen, das ist der Moment dafür.
0: Ach, es ist doch wirklich... Also, look, es gibt, man muss fairheitshalber auch sagen, ich will es nicht nur haten, es gibt auch ganz viele Sprachnachrichten-Fans da aussen. Lin zum Beispiel.
3: Ich habe mega gerne Sprachnachrichten. Da kann ich sie mit dem Kopfhörer hören, vor allem lange. Weil ja, ich auch schon 10-minütige Sprachnachrichten hatte. Und dann kann ich das Kopfhörer drin machen, etwas, sei es daheim oder wenn ich irgendwie während dem Laufen. Und dann kann ich die einfach in aller Ruhe hören. Danke und schönes Tag euch.
0: Was so ganz fies ist. Wenn du Sprachnachricht am Hören bist und dann plötzlich schaltet dein Handy um und hat so das Gefühl, weißt du, was du herlegen
1: willst. Ja,
0: dann schaltet es einfach wieder an oder auf den Telefonmodus, dann hörst du nicht mehr.
1: Mein Problem ist mehr so, Hören okay, aber das Problem ist, wenn sie so lang ist, ich habe keine Ahnung, was in den ersten Minuten gesagt worden ist. Dann muss ich gleich, was muss ich alles antworten und die Hälfte vergesse ich nachher.
0: Ja, also Sprachnachrichten, das weise gewählt sind, vor allem die Länge, Daniela.
4: Ich liebe Sprachnachrichten, wenn sie kurz und knackig sind. Ja. Maximal 1,5 Minuten. Außer meine erwachsenen Kinder schreiben mir oder machen mir eine Sprachnachricht. Ich darf fast so lange sein, wie sie wollen. Die haben sich nämlich nicht einmal Zeit genommen für mich.
0: Hauptsache der Familienkind hat mit Sprachnachrichten. Heute Morgen diskutieren wir über Sprachnachrichten. Go oder No Go? Deine Meinung?
5: Deine WhatsApp-Sprachnachricht jetzt an 079 655 0844.
0: Übrigens die ultimative Hasserklärung punkto Sprachnachrichten, wenn du auf Teams verschickst.
1: Oh Gott, nein, das geht gar nicht. Verstehst du?
0: Scheiße und kannst nicht spulen.
1: Gut, Lasila.

0: die Luftgitarre für den nächsten Morgen früh. Donnerstag, 4:15, Ex-Ambassadors, Renegades. Machen eigentlich weiter. Von der Überflügerin von den letzten paar Monaten, Sabrina Carpenter, Manchild, das läuft aktuell bei ihr. Für alle die sagen, so, ich habe Bock auf Live-Musik, da empfehle ich gestern in einer Woche hier mit uns alle Infos jetzt in den nächsten 30 Sekunden kompakt für dich.
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0: guten Morgen, jetzt ja nicht verklüpft. Energy, mein Morgen, mit dem, was du musst wissen für den heutigen Donnerstag, 24. September. Zum Gästen zum Beispiel, dass wenn du heute Morgen unterwegs bist, so leicht kräschelt unter den Füßen.
1: Es ist
0: Herbstlaub. Seit gestern können wir offiziell vom Herbst reden. Kalendarischer Herbstanfang 2026 war gestern. Freuen sich schon die erste.
2: Das Licht ist schön im Herbst. Es ist einfach so ein warmes Licht. Und ja, einfach den Herbst habe ich am liebsten. Ja,
0: warm ist auch das richtige Stichwort. Altweibersommer, Fiona. Heute noch einmal mit wie viel Grad?
1: Ja, 3 bis 25 Grad. Gibt es noch dazu viel Sonne? Die einzige Herbstvibe, die jetzt am Morgen früh doch noch ein bisschen frisch ist.
0: Also 9 Minuten und dann ist es 7:30 Uhr. Wir behalten dich auf dem Laufenden. Yeah.

0: der erste Schluck von diesem Morgenkaffee. Nehmen wir zusammen Energy. Mein Morgen weckt die Nation. 7 Minuten und dann ist es 7:30. Ich kann dir jetzt garantieren, wir sind noch nüchtern unterwegs.
1: Wenn wir sagen, jetzt sagst du, ah, das ist der erste Schluck von meinem Morgenwein. Genau das habe ich jetzt gerade gedacht.
0: Das habe ich aber genau nicht rausgewollen. Okay. Nein, wir müssen schon schnell darüber diskutieren. Alkohol so früh am Morgen, nicht trinken, aber darüber diskutieren, weil in der Weinnation Numero Uno in Italien, Bella Italia, ist der Konsum von Rotwein in den letzten 16 Jahren gemäss dem SRF um die Hälfte zurückgegangen.
1: Das ist krass, ey.
0: Die junge Generation trinkt ich, da haben wir gedacht, müssen wir auch schnell nachfragen bei uns in der Nation selber. Der Michel Baumgartner, Winzer und Önologe von Baumgartner Weingut in Tegerfelden im Aargau, sagt, ja, spüren wir auch.
2: Es ist schon das Thema, dass es allgemein einen rücklaufenden Konsum gibt. Und das merkt man, denke ich, vor allem ein bisschen in den grösseren Weinregionen, wo halt die Konkurrenz auch grösser ist.
0: Ja, natürlich.
1: Und was ich auch mal gehört habe, man sagt ja so, ein Gläschen pro Tag ist gar nicht mal so ungesund, habe ich mir gelöst. Ist das wirklich so?
2: Also ich unterschreibe das natürlich, aber ich bin jetzt auch nicht von der Medizin. Nein, ich trinke sicher nicht jeden Tag Wein, aber wenn, dann darf es auch mal ein Gläschen oder zwei sein.
0: Also nicht, dass wir jetzt sagen, komm, kurz vor der halben Nacht die erste Flasche mal auftun, oder?
1: Nein, so nicht. Aber mal ein Gläschen gönnen darf es sein.
0: All die armen Winzer, wie prekär ist die Situation bei uns in der Nation, wenn sie in Italien gerade am Ächzen sind? Wir liefern eine Antwort heute Morgen hier.
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0: Summer, hallo zusammen mit dem David Puentes, Energy, mein Morgen halb ist.
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0: Minutenlang einfach nur Positives gibt es vom Niki Stettler.
2: Ein 6-jähriges Mädchen stellt gerade die ganze Welt in Schatten. Die Lian Yuqi aus China hat den Weltrekord im Zauberwürfel lösen gebrochen. Sie hat ihn in weniger als 4,5 Sekunden gelöst. Genauer gesagt hat sie dafür nur gerade 4,27 Sekunden gebraucht. Das ist noch nie vorher an einem Mädchen oder an einer Frau so schnell gelungen. Der Rubik-Cube-Weltrekord kommt aber nicht von ungefähr. Laut dem Fernsehsender CCTV hat sie mit 4 zum ersten Mal so einen Zauberwürfel in den Finger gehabt. In den 2 Jahren dazwischen hat sie sich mehr als 1300 Lösungsformen eingeprägt. Jeden Tag übt sie dafür 2 bis 3 Stunden und hat auch einen speziellen Trainer in Shanghai besucht. Und all die, die sich jetzt denken, ja super, um was bringt mir das? Dir wahrscheinlich nicht so wahnsinnig viel, aber am Selbstbewusstsein vom Mädchen hätte ich das richtig gut tun, erzählen ihre Eltern. Und das kann ja auch uns ein bisschen freuen.
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0: Jetzt muss ich sagen, sie hat ja absolut recht, Fiona. Gestern am Morgen mit meiner Kioskfrau das Vertrauensort schnell geredet und jetzt gesagt, weißt es macht mir zu arbeiten, dass es am Morgen früh zwar immer so um die 8-9 Grad ist, aber dann, wenn der Morgen mal so ins Rollen kommt, wird es noch kälter, bevor es dann wieder warm wird. Tatsächlich, wir zeigen es aktuell 6 Grad nur noch an.
4: Ja, es ist kalt für uns, aber auch ähnlich wie gestern haben wir irgendwie so ein bisschen einen kalten Westwind, was sicher auch der Grund ist, warum sich das Ganze irgendwie nochmal spürlich frischer anfühlt. Aber man muss sicher nicht mehr allzu lange warten und dann steigen die Temperaturen wieder drauf. Am Nachmittag nämlich bei 23 bis sogar zu Basel 25 Grad. Dürfen wir fast wieder von einem Sommertag reden, ab 25 Grad, aber gleich. Wir haben Mitte September, also die kalten Temperaturen bekommst du zu spüren und ist dann gleich auch immer wieder mal ein bisschen bewölkt.
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0: Jetzt sind 3 Minuten nach der halben Nacht. Es hat sich irgendwie so ein bisschen eingependelt. Durch das Mittelland durch. Du brauchst bis zu einer halben Stunde länger auf der A1 Richtung Bern, ab Herkingen bis und mit Lutherbach. Zu viel Auto auf dem Mal unterwegs. Gilt übrigens auch für die Region Basel, an mehreren Stellen auf der A2 Richtung Basel, ab Egerkingen bis und mit dem Belchertunnel, wo du stehst. Dann noch in Gegenrichtung, ab Basel-Kleinhüningen bis und mit Basel-Wettstein. Auf der A3 mühsam Richtung Zürich. Am Horburg-Tunnel bis und mit der Verzweigung Wiese, wie auf der A18 Grellingen Richtung Verzweigung Hagenau zwischen Grellingen Ost und Mariastein, wo der da Röhl ist. Gleich auch wird gemeldet von der A22 Liest du Richtung Sissach zwischen Pratteln Ost und Frankendorf. 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

0: Schönen guten Morgen, Jimmy. Morgen begleitet dich den Donnerstag in jetzt 20 Minuten vor der Nacht. Es ist der Morgen, wo wir eigentlich schon mit dem Schweißtüchli starten.
1: Ja,
0: selbstverständlich, weil wir fordern alle raus. Heute Morgen schon mal an den Geräten, beim Säckchen. Kennst du Hyrox?
1: Ich, ja.
0: Also du sowieso.
1: Ich habe es auch schon gemacht. Das finde ich richtig, richtig etwas Cooles. Eben, du hast gerade gesagt, eine Mischung aus Kraftgerät und Säckchen.
0: So, und wir schicken dich an ein Hyrox-Event zu tun. Richtig coole Geschichte. Zuerst mal hört schnell. Ich habe bei mir im Sommer Uni abgeschlossen.
1: Ja.
0: Und dort, lieber Grüße Benni, der war schon so ein Hyrox-Dude.
1: Ah, okay, ja.
0: Vollgas. Der hat aber wirklich die Uni schleifen einfach weil er so Events
1: wollte.
0: Aber er hat auch Muskeln danach gehabt, wirklich. Ich habe das nie richtig verstanden. Ich habe immer gesagt, es gibt da weltweit irgendwelche Events, Grossanlässe, Chicago, New York, genau. der Grossstädte halt. Und jetzt kommt es auf Thun. Das finde ich geil.
1: Richtig. Und du hast sogar gesagt, man sieht es mal an, er ist ein riesen Muskelprotz. Das Gute an diesem Event ist so am 26. am Samstag schon in Thun ist, du musst gar kein Muskelprotz sein. Du kannst auch einfach mal sagen, hey, du hast Bock, das probieren. Und für das ist das dort.
0: Also, wir schicken dich plus Begleitung eben dorthin im zweiten Team. Schnell beim Fabian Zürcher nachgefragt, der ist Veranstalter von diesem Hyrox-Event selber. Was passiert? Was ist das, die Simulation?
2: Hyrox-Simulation bedeutet, Simulation ist eben für alle die, die den Sport mal wollen, spüren, schauen und mal ein bisschen ausprobieren wollen. Darum ist eine Simulation kein offizieller Hyrox, sondern eine Umgebung, die jede und jeder mal einfach probieren kann.
0: Also das heisst, es wird nicht offiziell. Du bist Erster, du bist Zweiter, Dritter.
1: Nein, im Gegenteil. Und der Fab hat mir auch noch erzählt, ist wie für Kids, für Senioren, für Anfänger, für Profis, einfach Hauptsache irgendwie mal ausprobieren und Fun haben.
2: Wir haben aber das auch noch in ein Setup gesetzt mit Originalgewicht, Profi-Equipment und eine Zeitmessung, dass auch solche Athletinnen und Athleten, die es wirklich ernst meinen, aber sonst nie eine richtige Umgebung, Wettkampfumgebung haben, um zu trainieren, dass auch die auf ihre Kosten kommen. Also mit einer Zeitmessung kannst du deine Grenzen testen und kannst richtig genau schauen, wo habe ich noch Potenzial, wo muss ich im Training noch mehr Fokus drauf legen.
0: Also Fiona, für mich, die noch nie Hyrox gemacht hat, trotzdem, irgendwie so das Interesse ist drin. Sage ich das richtig? Das sind 8 Kilometer Säckle.
1: Ja, genau. Also immer 1 Kilometer Säckle, eine Übung, 1 Kilometer Säckle, eine Übung, so abwechslungsweise, bis du nachher schlussendlich die 8 Kilometer im Sack hast.
0: So schnell, heute schnell googeln, so Ruder und so Zeuggewicht
1: genau.
0: Alles zwischen. Ja. Okay, also wer das möchte probieren, unbedingt heute schnell melden, am 26. September auf dem Messegelände Expo die Thun Hyrox Simulation veranstaltet vom Febu und Co. Wir haben dir 2 Startplätze. Das heisst, für dich plus Begleitung, es ist so ein Double-Team-Event, eigentlich, wo du kannst. Und mach es einfach so, es geht ja um Muskeln, ein bisschen um Power. Schick einfach mal kurz schnell via WhatsApp das Flex Muskel-Emoji.
1: Muskel-Emoji, okay, ja, finde ich gut.
0: Auf welche Nummer, Fiona?
1: Genau, 079 655 0844.
0: Muskelflex, unter all diesen Flex, die es jetzt gibt es 2 Startplätze für Hyrox zu machen.
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0: Direkt aus der Magen gegen die Konstanz Teufungen vom Ryan Tedder, dem Frontmann von der One Republic. Hören wir uns nachher gleich heute an.
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0: Die grosse Frage, Fiona, wie viel Sonne bekommen wir da heute durch den Tag? Du hast vorhin noch etwas gesagt, bewölkt.
2: Ja, ganz genau. Es gibt gleich noch etwas um die 8 Sonnenstunden. Also, wie klagen wollte ich mich auf keinen Fall. Und gestern haben wir aber wirklich den ganzen Tag staublauen Himmel gehabt. Kein einziges Wölkchen. Jetzt heute bleiben die Wochen, aber die sind auch nicht weit im Weg. Also, es stört jetzt, glaube ich, niemand. Es gibt nämlich gleich 23 bis 25 Grad heute Nachmittag, auch wenn es jetzt am Morgen doch noch ziemlich frisch ist. Und so, wenn ich aufs Wochenende raus schaue, wird nur noch sonniger und nur noch wärmer.
0: Nehmen wir auf jeden Fall so den goldenen Herbst. Der goldene Herbst. Wir lernen vom goldenen Altweibersommer. Von unterwegs sehen wir momentan vom Morgenverkehr. Haben wir mehr Puff für den Altbekannten. Zusätzlich jetzt noch die Meldung gekommen. Achtung, Freude auf der A1 unterwegs sind Richtung Zürich. Dort noch ein Auto der Geist aufgegeben. Genau gesagt, zwischen Niederbipp und Önsingen ist dort der Karren bleiben liegen. Darum aufpassen dort. Viel Geduld und eine grosse Karre schon mal.
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0: absolutes Musik-Genie. Während 3,5 Minuten jetzt gelassen. Need Your Love, One Republic. Der Frontmann Ryan Tedder singt nicht nur selber, sondern schreibt auch Songs. Unter anderem auf eine Beyoncé. Der meint etwas auf dem Kasten. So, 9 Minuten und dann ist es 8. 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
0: Jona, heute Morgen verzichte ich bewusst auf sämtliche Wortspiele, aber es passt halt einfach schon, dass wenn man mit dem Vornamen Yaris heisst, Chauffeur ist, wegen Toyota Yaris. Guten Morgen, Yaris, hallo.
2: Guten Morgen.
3: Guten Morgen miteinander.
0: Sicher auch das erste Mal, wo du genau das Wortspiel jetzt gehört hast.
3: Genau.
2: Oder? Genau.
0: Nie.
2: Du bist einer von vielen Lustigeren.
0: Ja. Da haben wir einfach peinlich gesehen, schnell weiter.
2: Genau.
0: Du kommst ja von unten.
2: Ah, oh, das ist wieder schön sympathisch. Das klingt gut.
0: Hey, Yaris, alles gut bei dir heute Morgen?
3: Definitiv.
0: Mit dem Morgenverkehr auch noch kein Problem gehabt, du bist mit dem Lieferwagen unterwegs.
3: Genau.
0: Und jetzt natürlich ready für bei Schubidu abzuräumen.
2: Mhm.
0: Es ist so, anderthalb Sekunden Ausschnitt von einem Song, irgendwo in diesem Song drin. Es ist ein Energy-Hit und darum habe ich das Gefühl, kann man das auch wissen, auch wenn man es gerade zum ersten Mal hört. 50 Franken Dosenbach-Gutschein. Ich brauche von dir einfach nachher heute schnell Interpret oder Interpretin und natürlich den Songtitel.
3: Jawohl.
0: Yaris, bist du ready für ein Schnipsel? Hier kommt er. Achtung, gut zuhören.
3: So easy, aber der Interpret.
0: In.
3: Gerade überlegen.
0: Komm, das schaffst du.
2: Probier jetzt.
3: Gerade überlegen. Heißt die schon wieder? Olivia Dean.
0: Oh. Jetzt mal matchen. Hast du jetzt noch die Hang frei gehabt, irgendwie Freisprecher, dass du noch hast können googeln, hurti schnell. Das hat jetzt
3: einfach zugegeben.
0: Das kommt einfach, wenn man halt einfach Energy lost. Das ist.
2: So easy.
0: Yes,
2: so easy
0: Yaris,
2: für ein Jahr, ist das jetzt aufzulösen. Hey, super.
3: Juhu.
0: Du hast es verdient nach diesen schlechten Wortspielen am Eingang von
2: ja,
0: meiner Seite.
2: Selbstverständlich. Das ist der
0: Trostpreis. Hey, Yaris, du kommst Post über. Jetzt schon mal gute Fahrt und hab noch ganz einen guten Tag.
2: Wunderschönen Tag.
0: So einfach kann es sein, für so einen Dosenbach-Gutschein abzuräumen.
2: Ah.
0: Morgen, morgen wieder mit einem 50er und einem neuen Song. Jetzt schnell registrieren via energy.ch.
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2: 5 Nationalrätinnen aus 5 verschiedenen Parteien wollen strengere Regeln für den Kauf von eigentlich verbotenen Waffen. Laut den Tamedia-Zeitungen haben sich für den Vorstoss Politikerinnen von SP, Grünen, GLP, Mitte und LDP zusammentun. Das als Reaktion auf den Amoklauf von Aarau. Im Moment vergehen Kantone so Ausnahmebewilligungen für eigentlich verbotene Waffen. Das aber zuhauf. Allein im Kanton Zürich hat es in den letzten 7 Jahren fast 20'000 Bewilligungen gegeben. Der Vorstoss jetzt will das strenger machen und auch national regeln. Aus der Zentralschweiz gibt es einen Rekord zu vermelden. Pilatusbahnen haben vom Januar bis im August dieses Jahr so viel Umsatz gemacht wie noch nie in der gleichen Zeit. Und das, obwohl weniger Menschen mit einem Gondel in den Berg rauf sind. Nur gerade ein bisschen mehr als 500'000 Gäste haben das Angebot der Bergbahnen genutzt, wie es in einer Mitteilung heisst. Das sind fast 5% weniger als im Vorjahr. Besonders das Geschäft mit den Gruppen sei dieses Jahr nicht so recht in Fahrt gekommen. In den USA haben sich zahlreiche Verbände und Medienorganisationen gegen den Präsidenten Donald Trump verbündet. Der hat zuletzt 3 Medien aus dem Weißen Haus ausgeschlossen, weil sie laut ihm zu negativ über die Regierung berichten. Die Medien CNN, MS Now und Politico dürfen also nicht mehr direkt aus dem Weißen Haus berichten. Über 50 Mitstreiter von den 3 Medienunternehmen äußern sich jetzt und sagen, das sei verfassungswidrig und verstoße gegen die freie Meinungsäußerung.
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1: Mittlerweile die Sonne noch da, Fiona.
4: Ja, ganz genau. Und einmal wieder mal rausgeschaut ins Büro und wie die Leute eigentlich so reinlaufen. Wieder mal das Teil auch auf dem Tag ist unter kurze Hose und oben einen dicken Rollkragenpulli, am besten vielleicht noch Kappe. Ich glaube, man kann sich einfach nicht entscheiden, was man genau anlegen will, weil es am Morgen echt ziemlich frisch ist und für am Nachmittag schon wieder so um die 3, 24 Grad. Darum wahrscheinlich Tibbelook oder so in der Rangeschürke, einfach kurze Hose.
1: Hey, ich habe doch nicht kurze Hosen an.
4: Aber der Sammy wenigstens so Hosen.
1: Kurze Hosen an,
4: das ist
1: schon.
4: Ja, das
1: okay,
4: ist noch mutig.
1: Bei 60 Grad, okay. Ahoi, Blasenentzündung.
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1: 3 Minuten an der Nacht, du hast gefragt, jetzt Mittelland durch. Sicher 20 Minuten plus auf der A1 Richtung Zürich, ab Herkingen bis und mit Lutherbach. Dort stehst du nämlich auf mehreren Abschnitten immer wieder in Gegenrichtung, Richtung Zürich, ab Niederbipp bis und mit Dönsingen geht es länger. Dann schauen wir in die Region Basel. Dort meldet sich da 2 Richtung Basel, ab Egerkingen bis und mit dem Belchentunnel. Immer wieder rollen, euch Gegenrichtung ab der Verzweigung Wiese bis und mit Basel City. Dann auf der A3 Richtung Zürich, ab dem Horburgtunnel bis und mit der Verzweigung Wiese stehst. Auf der A18 Grellingen Richtung Verzweigung Hagenau, ab Grellingen Ost bis und mit Maria stehen. Und auf der A22 kommt noch irgendwann liest du Richtung Sissach, zwischen Prateln Ost und Frankendorf geht es auch gerade länger. Viel Geduld dir.
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1: Schönen guten Morgen.
4: Guten Morgen.
1: Und die grosse Frage, wie lange darf man eigentlich ein Smoothie haben? Ich habe gestern so einen Suche getan, ja. Den Kühlschrank gestellt.
4: Ja.
1: Ich wusste, ich habe heute Morgen Morgenshow. Mhm. Und jetzt so auf die 8. Suche, ich dachte, jetzt genehmigen mal das Ding, oder? So ein Bäri, ja. Bäri-Ding. Mhm. Und natürlich sind so ein Bröckchen drin.
4: Nee, auch.
1: Ist das nicht der Fall?
4: Wie lange kannst du das behalten?
1: Ja, vorher mit dem Röhrli, oder? Schnell einmal dran
4: gezogen. Ich denke, weil es so frisch ist, frische Früchte, nicht ganz alles fertig püriert.
1: Aber ich habe auch nicht genau überlegt, weil weißt du, im Röhrli, oder? Und jetzt so ein halbes Bäri, jetzt einfach so. Und dann ist nichts gekommen.
4: Ja, dann
1: Irgendwann habe ich ein bisschen mehr dran gesogen und dann plötzlich das ganze Bäri im Rachen
4: hingezogen. Du steckst mir nicht noch vor mir, gell?
1: Aufpassen beim Morgenessen, ja. Und einen guten wünschen wir schon mal.

0: Kommentar zum anderen. Absoluter Musik-Weltstar. So läuft es heute Morgen bei Energy Me Morgen. Christina Aguilera, Dirty. Dirty, so schreibt sie es im Fall, Fiona. Dirty, Dirty. Mit zwei R.
1: Dirty.
0: Nächster Musik-Weltstar, hier gerade. Cat's Eye.
1: Mhm. Und ich glaube, die Band, die richtig am Aufbau ist, oder?
0: Also das ist krass, seit zwei Jahren. So eine multinationale Band, die nicht gewusst hat, dass der auch Schweizer mit dabei ist. Heissen tut sie Manon Bannermann. Gehört zu Cat's Eye dazu, aber, und jetzt kommt der traurige Twist zu dem Ganzen, Manon ist eigentlich immer noch bei der Band mit dabei, seit dem Februar von diesem Jahr allerdings einfach mal, hat sie sich eine Auszeit genommen, gesundheitliche Probleme, genau. Also Cat's Eye, Animal, lassen wir uns nennen gerade an. Jetzt zuerst noch schnell unser Top-Thema von diesem heutigen Morgen. Es geht um Sprachnachrichten für alle die, die so wie Fiona selber heute Morgen schon 10 geschickt haben.
1: Nicht gerade, vielleicht habe ich 3 habe ich verschickt. Und übrigens habe ich inzwischen auch eine bekommen.
0: Oh, was ist die durchschnittliche Länge? Es geht nämlich darum, dass das vor allem so ein bisschen der Triggerpunkt ist. Es nervt, wenn Sprachnachrichten einfach zu lang sind. Die, die du hast geschickt, wie lange? Mhm. Du bist eine, die nicht so lange redet.
1: Sprachnachrichten. Ja, vielleicht kann ich dir einfach zu viel sagen.
0: Bei
1: mir glaubst du, das ist so um die 2 Minuten.
0: Oh, ja. Ich nehme alles zurück, was ich vorher gesagt habe.
1: 1,5 bis 2 Minuten. Lago. Und wenn ich dann mal vorher verschnorre, dann leere ich dann auch ein bisschen. Weißt, dann komme ich nicht auf den Punkt. Durch. Und dann das neue Sinn und dann dort noch eine kurze Klammern auf.
0: Genau. Also der Energy Me Morgen hört der Andi und du, der hat den Krieg.
2: Also Sprachnachrichten, ja, wenn sie kurz und bündig sind. Mhm. Aber was gar nicht geht, ist die Leute, die sagen, sie haben keine Zeit zum Telefonieren, aber schicken dir 6-7-minütige Sprachmemos. Und dann, wenn sie versuchen zu erreichen, heisst es, nein, ich habe dir ein Sprachmemo geschickt. Das ist ein No-Go.
0: Ja, das
1: ich würde schon mit dem Andi telefonieren, dem das nicht
0: Andi, läutere mal an. Ähnlich sieht das, glaube ich, auch der Benni.
3: Guten Morgen, liebes Team.
0: Hoi, hoi.
3: Auch einer, der gerne Sprachnachrichten macht. Das Einzige, was ein bisschen mühsam ist, wenn so eine Sprachnachricht fast irgendwie 10 bis 12 Minuten dauert. Mm-hmm. Das finde ich auch ein bisschen mühsam. Ja, lieber kurz und bündig. Aber ich habe da so einen Kollegen, der gerne ein bisschen länger Sprachnachrichten macht. Ja, der muss ich halt einfach die Zeit nehmen. Aber wie gesagt, grundsätzlich Sprachnachrichten finde ich super, gute Sache. In dem Sinne, habt noch ganz einen guten Tag und nicht allzu viele Sprachnachrichten in längere Formate. Tschüss zusammen.
0: Merci vielmals. Ja, also ich muss ja an dieser Stelle sagen, auch wenn ich jetzt ein bisschen dagegen gehatet habe, ich verschicke ja auch gerne zwischen deine Sprachnachrichten.
1: Das stimmt, aber deine sind wirklich eben kurz.
0: Gell, ich mache mich kurz und bündig prägnant, das ist wichtig. Ja. Was mich aber dann schon wieder aufregt, sind Kollegen wie zum Beispiel der Luzi Fricker, der Sportpodcast, der Satzbauchflüster zum Beispiel mit ihm, wo einfach alle nur noch Sprachnachrichten schickt. Wenn du eine Frage, die du mit Ja oder Nein kann beantworten, schickst.
1: Oh nein, das regt mich dann auch auf.
0: 1,5 Sekunden Sprachnachricht zurückkommt Ja. Danke. Ja. Es ist eine Welt für sich mit diesen Sprachnachrichten. Darum die grosse Frage an dich heute Morgen. Sprachnachrichten, Go oder No-Go? Und wo ist das Maximum punkto Länge?
4: Deine WhatsApp-Sprachnachricht jetzt an 079 655 0844.
0: Ich spüre heute, der Puls ist schon wieder aufgegangen, Fiona.
1: Ja, ich merke
0: es. Heute schnell durchschnaufen, es ist 4:08 jetzt.
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0: Schön, gehen wir zusammen in den Donnerstag rein. 24. September, Energy, mein Morgen nimmt ja der Hang, Fiona. Es gibt einen schönen Tag, wettertechnisch.
1: Ja, auf jeden Fall. Ähnlich wie gestern, viel Sonne. Zwischendurch immer noch mal ein paar Wölkchen, aber nicht gross im Weg. Die bleibt sicher den ganzen Tag trocken und von Stunde zu Stunde wird es jetzt noch ein bisschen wärmer. 23 bis sogar 25 Grad gibt es am Nachmittag.
0: Also wichtig für alle, die demnächst aus dem Haus rausgehen. Sonnenbrille nicht vergessen.
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0: guten Start verwünscht. Energy, mein Morgen mit dir, jetzt 8 Minuten, dann ist 8:30.
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0: Fiona, heute Morgen da legen wir die Leitung bis an die deutsche Grenze aus, oberhalb von Zürich, in der Nähe von Schaffhausen. Der ist Hündwangen und der ist heute Morgen extra Zara früh aufgestanden. Guten Morgen,
2: Heusa. Guten Morgen.
3: Guten Morgen miteinander.
0: Momentan, also Packstress würde ich jetzt noch nicht sagen, aber du hast mir gesagt, ja, der Wohnwagen wartet, alles einräumen, aber der hat ja erst in 2 Wochen Ferien. Muss man da extra früh anfangen, oder was?
3: Nein, da muss man nicht extra früh anfangen, aber ich fange gerne früh an, falls irgendetwas nicht dazwischen kommt, was ja meistens noch der Fall ist.
0: Potz, bist du organisiert?
2: Ich wollte sagen, vorbildlich.
3: Genau.
0: Punkt Organisation und Organisationstalent läufst du uns auch nicht den Rang ab. Fakt ist, wir spielen ja alle gegen dich, du gegen mich. Einfach mal ordentlich schnell ein bisschen Info. Die Fiona ist vor 5 Minuten hier ins Studio reingekommen, hat mir sämtliche Tastaturen weggenommen. Ich kann nichts steuern. Ich nehme jetzt mal, es hat etwas mit dieser Runde zu tun.
2: Was du hast noch nicht verraten.
0: Sag schnell, wie spielen wir?
2: Ganz einfach, dir gehört von mir eine Frage, die bei den 15 Sekunden Zeit. Wer mehr richtige Antworten rausholt, räumt den Preis ab.
0: So, Sarah, ich gehe wie immer zuerst, heisst für dich jetzt noch ein bisschen Sand.
3: Danke vielmals.
2: Sarah ist wahnsinnig organisiert. Ich bin irgendwie jetzt wahnsinnig überfordert und chaotisch. Es ist irgendwie die 3. Woche, wo ich jeden Tag alle Gegenfragen überlege. Ich habe ehrlich gesagt vorher keine Ahnung, was ich dich fragen soll. Ich habe nachher auf meine Tastatur runtergeschaut und denkt, weißt du was, Roshi? Ich will alles auf der Computertastatur hören, außer Buchstaben und Zahlen. Let's go.
0: Caps Lock, Shift, Control, Alt, Alt, Grrr. Backspace, Enter, Esc, also Escape, F1, F2, aber das sind ja Zahlen. Okay, F3, F4, F5, F6, F7, F8, F9, Insert!
2: Oh, ja, also eben, Zahlen, Buchstaben, habe ich gesehen, kann nicht drum aus mit F1, zählt er nicht. Und gleich jetzt noch mit dem letzten Punkt hast du 9 Sachen aufgezählt.
0: So.
2: Das ist stark.
0: Chapeau, vor meiner Leiste.
2: Okay.
0: So, Sarah, ich habe vorgelegt, ich sage dir's. Da bin ich jetzt gespannt, okay, ob du nachziehst.
2: Du jetzt nicht irgendwie zu viel organisieren und nachdenken, sondern einfach rausholen, weil du musst Vollgas geben. Ich will auch von dir hören,

0: Was ist alles auf dieser Computertastatur zu sehen, außer Zahlen und Buchstaben? Let's go.
1: Oh, alt. Was ist noch zu sehen auf dieser Computertastatur? Da verwirrst du mich voll auf dem falschen Blick. Enter. Keine Ahnung.
2: Ja, das ist noch wichtig, der Enter. Ja.
1: Ja.
0: Ah, oh, Sarah, 2 Punkte hast du gemacht und der Röschel 9. Ja. Punkte hat er gemacht, schnell Vollgas rausgehauen. Ich habe gehofft, wenn ich die Tastatur wegnehme, dann schnell dann hilft es. Hilft sehr ein bisschen. Aber leider nicht gelangt, aber immerhin hoffe ich, du hast ganz schöne Ferien und erhol dich von diesem schrecklichen Game heute Morgen.
1: Ja, das mache ich.
2: Du weißt was, wie viel das jetzt heute dann im Büro oder wo immer einfach mal die Tastatur anschaue. Ah, stimmt, die Tastatur.
0: Ah, du,
2: die ist
0: stoppen,
2: auch noch drauf.
0: Enter Backspace. Ja,
2: okay, ja. Gut. Sarah. Guten Tag, ein anderes Mal wieder. Macht's ganz schöne
1: danke
2: Ferien.
1: Danke gleichfalls, danke. Tschüss.
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2: Massenphase für Bären in Alaska. Fat Bear Week hat dort nämlich gerade angefangen. Der Braubär, der vor dem Winterschlaf am meisten zuleitet, wird online zum Gewinner gekürt. Die Bären können von dieser ganzen Challenge aber nichts mit über. Sie nehmen nämlich einfach so an der Fat Bear Week teil, wenn sie im Sommer und im Winter durch die Live-Kamera vom Katmai Nationalpark zu Alaska laufen. Wenn es noch warm ist, wird dann ein Vorher-Foto von den Bären gemacht. Beim Nachher-Foto aus dem Herbst zeigt sich dann das angefressene Polster für den Winterschlaf und die Leute, die können dann online in Videos abschätzen, ob es eine Gewichtszunahme gegeben hat und ob das Temperament und die Fischfangkünste vom Bär eben langen, um den Preis zu gewinnen.
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1: Macht Freude aktuell der Altweiber-Sommer, Fiona. Auch heute zeigt er sich wieder von einer richtig schönen Seite.
4: Ja, ganz genau. Sicher einmal am Nachmittag gibt es nämlich 21 bis sogar 23 Grad. Es wird nochmal richtig schön für aussen und dazu vor allem viel Sonne. Nicht im ganzen so klaren Himmel wie gestern. Gleich immer wieder mal so ein paar Wölkchen. Aber die mehr so ein bisschen als Deko. Also die stören im Fall niemand.
1: Kein Regen, oder?
4: Nein, kein Regen. Also es gibt nochmal einen richtigen schönen Herbsttag.
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1: Jetzt sind 2 Minuten und 8:30. Da macht momentan im Mittelland ein Pannenfahrzeug für ein bisschen Bauchweh auf der A1 Richtung Zürich ab Niederbibis und mit Dönsingen bremst wegen dem immer mal wieder ab. Auch so in Gegenrichtung ab Herkingen bis und mit der Verzweigung Lutherbach auf Mernen abschnitten. Dann habe ich dir in der Region Basel die A2, die verstopft ist, wie jeden Morgen Richtung Basel-Inn ab Egerkingen bis und mit dem Belchen, aber eben auch in Gegenrichtung, weiter Richtung Basel-Inn, ab Pratteln bis und mit Basel City. Dann in Gegenrichtung jetzt ab der Verzweigung Wiese bis und mit Basel City und dort Stop and Go, gleich auf der A3 Richtung Zürich am Horburg-Tunnel bis und mit der Verzweigung Wiese und auf der A18 Grellingen Richtung Verzweigung Hagnau ab Grellingen Ost bis und mit Mariastein. Viel Geduld dir und gutes Vorwärtskommen.
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0: rechte Seitenlage schon bei Energy Me Morgen und das um 7 Minuten nach der halben 9 jetzt. Entschuldigung, ist der Wein, Fiona.
1: Ja.
0: Also nicht, dass wir jetzt da schon Flaschen
1: aufhören. Ich will sagen, wir schon rauchen, oder
0: aber faktisch, also der Weinbauer würde uns helfen, vor allem denen in Italien. Krasse Story, gestern gelesen bei den Kollegen vom SRF, dass im Weinland Italien der Rotweinumsatz oder Absatz in den letzten 16 Jahren um die Hälfte zurückgegangen ist.
1: Krass, ey.
0: Von wegen alle saufen irgendeine Flasche Rot, überhaupt nicht
1: mehr. Gar nicht, im Gegenteil, ja.
0: Hurt ist nachher gefragt, wie es bei uns in der Nation aussieht, bei den Weinbauern. Der Michel Baumgartner, Winzer und Önolog, weiss zum Beispiel.
2: Wir sind recht happy mit dem Rotweinabsatz. Wir haben auch die Hälfte bis 60% von unserem Wein, der eigentlich roten ist. Es hat sicher eine Änderung gegeben. Es sind nicht unbedingt leichte, einfache Rotweine gefragt, sondern sie dürfen gerne auch ein bisschen kalbvoller und vielleicht ein bisschen zugänglicher, ein bisschen ründer sein. Es ist vielleicht ein bisschen saisonabhängig auch. Wir werden sicher mehr Rotweine im Winter verkaufen wie im Sommer.
0: Ja, zum Fondue Raclette und so, oder?
1: Ja, oder vielleicht auch Glühweinsaison jetzt wieder.
0: Das ist dann der Tanger. Ich muss dir auch sagen, jetzt auch durch den, durch den Sommer durch, ich kann nicht so irgendwie Wein, also wenn, dann ist es so ein Rosé oder ein
1: Weiss. Irgendwie spritzig.
0: Ja. Wie ist denn das eben? Man sagt ja immer so, ein Glas würde ja eigentlich pro Tag auch noch eigentlich so gut tun. Ob im Roten, so was sagt der Experte?
2: Also ich unterschreibe das natürlich.
0: Das ist
2: aber ich bin jetzt auch nicht von der Medizin. Nein, ich trinke sicher nicht jeden Tag Wein, aber wenn, dann darf es auch mal ein Gläschen oder zwei sein.
0: Ja. Aber die Frage ist ja schon, wo sind denn die 50% hergegangen, die in den letzten 16 Jahren in Italien...
1: Das war doch meine Frage, oder?
0: Ich weiß es. Ich glaube, die sind doch alle so, das sind jetzt alles so Aperol-Spritz-Jüngerinnen und Jünger.
1: Ja, das wird sein.
0: Oder anstatt Glas Roten wird es jetzt einfach Aperol-Spritz.
1: Genau, aber eben, jetzt kommt natürlich der Winter. Da kann man doch das alles nachher wieder in Glühwein schmeißen.
0: Und in dem Moment, jeder Schweizer Winzerin da, so spinnst nicht ja, wie gut wie Glühwein.
1: Zucker und Zimt.
0: Oh, was läuft mit der Weinnation? Heute Morgen gibt es Antworten bei uns.

0: Virus hätten sie den 80s-Vibe eigentlich auch weiterziehen können. Miley Cyrus mit Midnight Sky vor 6 Jahren dann rausgekommen. 80s-Synthie-Pop mittlerweile tönt es überhaupt nicht mehr so. Es hat schon etwas Technolastiges drin. Miley Cyrus hat sich wieder mal neu erfunden, vor ein paar Tagen ein neues Album rausgegeben, Bass Persuades. Genau gleich auch die Single dazu, die aktuell gerade im Drehen ist. Und sie sagt auch, hey, heisst im Fall nicht Miley Cyrus auf der Bühne, ich bin nur noch Miley. Okay, gut. Was dir das nennen, weiter in Zukunft geht und was der nächste Stilrichtung könnte werden, wo Miley Cyrus einspricht oder eben nur noch die Miley, diskutieren wir selbstverständlich darüber. Auch über die unfreiwillige Skandalnudel hier. Energy, mein Morgen nämlich mit der Pink unterwegs. Beautiful Trauma gibt es gerade als nächstes. Die Pink, die aktuell feierlich im Seich ist, die kommt nämlich nach Kritik, die sie geäußert hat an Macklemore, weil der sich ja für Palästina im Nahostkonflikt eingesetzt hat auf der Bühne als Vorband von Macklemore. Sie hat ihn dafür kritisiert. Und ein grosser Teil von ihrer eigenen Fanschaft dreht sich jetzt und sagt so, Pink, spinnst du eigentlich, diese Einstellung zu haben? Da gibt es Boykott, es gibt scharfe Worte, geht sogar so weit, dass sogar Hollywood sich jetzt gegen sich gewendet hat. Der Hollywood-Superstar Javier Bardem zum Beispiel sagt, geht überhaupt nicht, fordert jetzt in einer offiziellen Petition, dass sie sogar als UNICEF-Botschafterin abgeschafft wird. Hui, hui, hui, hui, hui. Hören wir mal heute schnell. Musikalisch immer noch top.
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0: werden schon wieder entschädigt. Energy, mein Morgen kommt schon langsam, aber sicher in den Herbst rein. Wegen der kalten Morgentemperaturen. Dafür, wenn du die Stadt durchlaufst, schmeckt es schon wieder nach dem ersten Maroni-Häuschen.
1: Mm.
0: Ausser zu Basel, dort haben sie noch nicht offen. So, 8:45 Uhr.
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0: Das ist schon krass. Habe ich nämlich in dieser Woche schon mal so angeschnitten gehabt und dann haben wir wirklich mehrere Hörer, Hörerinnen geschrieben gehabt, sie gehen extra in die Stadt Basel schauen wegen Maroni, weil sie mhm. wollen kaufen. Mhm. Sie haben noch nichts offen.
1: Ah, wirklich?
0: Hey, was ist denn da los?
1: Ja, gell, vielleicht auch euch, weil es Basel heute eigentlich mehr um die 23 Grad geht. Am Wochenende sogar wieder 28 Grad. Ich glaube, die Basler machen mal einen kurzen Ausflug in den Sommer rein.
0: Ja.
1: Ja, in Bern auch durch sieht es recht schön aus. Es muss sicher mal viel Sonne, das bekommst du heute überall, egal in welcher Stadt dass du unterwegs bist. Das Ganze so bei 21 Grad, Basel 23 Grad. Und so langsam aber sicher finde ich, morgen ist schon mal ohne Zeit. Also die lieben Basler könnten vielleicht mal Maroni-Häuschen aufmachen.
0: Machen wir jetzt ein bisschen andere. Jetzt ein bisschen herbstliche Morgenbuffet auf, wie bei uns. Zuschlag, bitte. Es hat so langsam einen guten Start in den Tag.
1: Und einen guten Morgen.
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0: 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Büro der Familie regt den Grau auf. Du, musikalisch macht es aber schon noch Sinn. Teddy Swims, Mr. Know-It-All, dann richtig gut. 8 Minuten und erst 9.
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0: Heute Morgen müssen wir säuferlich drehen, Fiona, weil erst letzte Woche das erste gemeinsame Kind auf die Welt kommen. Schau darauf, Rockwil, zu Sarul und dem Kai. Guten Morgen zusammen.
2: Morgen.
0: Das Wichtigste vorweg, ihr habt uns ja vorher schon gesagt, es ist alles gut gegangen. Herzlichen Glückwunsch
3: noch an dieser Stelle. Ich
2: danke
0: vielmals. Selbstverständlich werden wir jetzt so bei Bärchen und Hase das alles so ein bisschen dem Neugeborenen-Stil überkommen.
3: Genau, machen wir ein Baby-Special.
0: Wenn Sie die Frage gleich beantworten, würde es woher gehen, Fiona?
3: Vielleicht gäbe es eine romantische Übernachtung in einer Wellness-Location. Mit allem drum und dran, ich mache ein bisschen eine Auszeit, könnt ihr sicher auch schon gleich das erste Mal brauchen.
2: Wäre sicher mal gut.
0: Wir spielen zuerst mal hurtig schnell mit der Sarul, darum Kai gibt es für dich noch etwas anderes. Ist gut?
2: Ja.
0: Sarul, ab sofort, jetzt fahrt es an. Jetzt zieht es an. Gleich mal kommen dann so die Windelzeiten und so. Wer wird in Zukunft mehr Windeln einkaufen? Du oder der Kai?
2: Ich.
0: Du? Okay. Ja. Und dann weiter natürlich. Was ist bis jetzt das Baby-Gadget, das ihr schon gekauft habt, das am teuersten ist? Und wie viel hat es gekostet?
2: Das ist der Kinderwagen.
0: Für? Ja. Wie viel?
3: Ich würde sagen, ich habe natürlich keine Ahnung, ich kann da nicht mitreden, das muss ich mir vorstellen.
0: 1003?
2: Ja.
0: Ja, das kesselt halt eben den einen schon. Wer Kinder hat, weiss das ganz genau. Komm, jetzt kommen wir noch zu der bekanntesten Frage von der Fiona.
3: Genau, natürlich die Sexfrage, unsere dritte und letzte Frage. Du hast gesagt, ihr habt jetzt gerade einen gemeinsamen ersten Sohn bekommen. Was hast du denn so das Gefühl, bei welcher Sexstellung hat es da eingeschlagen? Dank welcher Stellung hat es euren Sohn im Mann zu verdanken?
2: Sag ich mal,
0: Doggy. Okay.
3: Gut.
0: Das ist so ein bisschen das. Holen wir den Kai, wer noch eine Anleitung braucht, außer.
3: Genau. Ja, voilà. So setzt es funktionieren.
0: Komm, holen wir den Kai wieder zurück in die Leitung rein. Kai, hey, Sarul hat den Job schon mal gemacht. Jetzt du. Wer kauft ab sofort und bis in Zukunft deine mehr Windeln für einen solchen Mann? Du oder Sarul?
4: Ja, wahrscheinlich schon Sarul.
3: das hat sie auch gesehen.
0: Okay. Habt ihr das schon abgesprochen, oder was?
4: aber das ist bis jetzt schon so gewesen.
3: Also jetzt hat er es abgesprochen, gut.
0: Gut, das. Und wir schauen uns auch die Finanzen an. Das teuerste Baby-Gadget, das ihr bis jetzt schon gekauft habt. Und für wie viel?
4: Teuerste Baby-Gadget. Jetzt bin ich gespannt, was sie gesagt haben. Wir haben einen BMW-Kinderwagen.
0: ja, gut.
3: Nicht schlecht.
0: Aber für wie viel?
4: Das ist schon wie 1,5 gewesen.
0: Ja, okay, gut. Sarul, jetzt gemeint,
3: ja,
0: aber
3: ja,
0: der Kinderwagen ist richtig. Gesagt, jetzt noch die letzte.
3: Wenn die stimmt, geht ihr ab Wellnessen. Ja, aber Achtung. Ja, aber Sarul wollte wissen, welche Sexstellung hat euch denn jetzt euren Sohn verschafft? Welche Sexstellung will er jetzt eingeschlagen? Was meinst
4: du? Ich glaube, das war wahrscheinlich der schöne Doggy.
0: Der schöne
3: Doggy, ja, das habt ihr wunderbar gemacht. Ganz offensichtlich.
0: Ja, hey, absolut
3: gratuliere,
0: wichtig,
3: drei richtige. Und ab Wellnessen mit euch.
2: Super.
0: Die erste Auszeit nach dem kleinen Sohnemann geht auf unsere Kosten. Viel Spass.
3: Genau, geniesst es.
4: Super, merci.
2: Danke.
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2: Im Streit zwischen den US-Medien und dem Präsidenten Donald Trump gibt es jetzt einen ersten Richterspruch. Am Wochenende hat der US-Präsident Sender CNN, MS Now und Politico aus dem Weissen Haus rausgeschmissen und ihnen verboten, aus dem Oval Office rauszuberichten. Ein Bundesrichter hat den Fall jetzt für das Erste beurteilt und gefunden, das gehe so nicht. Dass die drei Medien nicht ins Weisse Haus rein dürfen, sei wahrscheinlich verfassungswidrig, hat er gesagt. Fünf Nationalrätinnen aus fünf verschiedenen Parteien wollen strengere Regeln für den Kauf von eigentlich verbotenen Waffen. Laut den Tamedia-Zeitungen haben sich für den Vorstoss Politikerinnen von SP, Grünen, GLP, Mitte und LDP zusammentun, das als Reaktion auf den Amoklauf von Aarau. Im Moment vergehen Kantone so Ausnahmebewilligungen für eigentlich verbotene Waffen, das aber zuhauf. Allein im Kanton Zürich hat es in den letzten 7 Jahren fast 20'000 Bewilligungen gegeben. Der Vorstoss jetzt will das strenger machen und auch national regeln. Aus der Zentralschweiz gibt es einen Rekord zu vermelden. Pilatusbahnen haben vom Januar bis im August dieses Jahr so viel Umsatz gemacht wie noch nie in der gleichen Zeit. Und das, obwohl weniger Menschen mit einem Gondel in den Berg hoch sind. Nur gerade ein bisschen mehr als 500'000 Gäste haben das Angebot der Bergbahnen genutzt, wie es in einer Mitteilung heisst. Das sind fast 5% weniger als im Vorjahr. Besonders das Geschäft mit den Gruppen sei dieses Jahr nicht so recht in Fahrt gekommen.
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4: Seien wir ehrlich, Fiona, es wäre jetzt noch zu früh, um den Pulli abzuziehen bei 10 Grad, oder?
5: Schon ja, also kann man machen. Wir dürfen alles. Aber ich empfehle es dir nicht. Es ist doch noch ziemlich frisch. Geht auch gerade ein bisschen Hühnerhaut. Erst am Nachmittag ist T-Shirt-Wetter angesagt. In Bern so um die 23 Grad und dann in Basel zum Teil schon bis 25 Grad. Geht also nochmal einen richtig schönen Herbsttag bei einem Mix aus Sonne und Wolken.
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4: 3 Minuten nach der 9 Exekunden ist nicht der Refresh-Button drückt, da der Knopf auf meiner Tastatur, dass das noch nicht die aktuellen Verkehrsmeldungen haben. Kann es wirklich sein? Und offenbar ist es wirklich so. Momentan keine Verkehrsmeldungen mehr. Nichts mehr Gröbers. Umso besser.
5: Nehmen wir.
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4: Guten Morgen. Hallo, hallo. Schön, du bist mit Energy in meinem Morgen in den Donnerstag gestartet. Mittlerweile, es ist der Tag vor dem Zahltag.
5: Bei vielen. Du sagst das, ja.
4: Ich habe mich in den letzten paar Tagen gar nicht mehr darauf getraut, drauf zu schauen.
5: Also ja, ich wusste, es ist eh nicht gross etwas, wo man muss es auch nicht mehr abchecken. Genau. Also,
4: durchhaben und vielleicht noch ein letztes Mal zum Mittag Brot und Wasser. Es kommen wieder bessere Zeiten, garantiert.

0: 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Das schlechte Gewissen ist weg. Sobald dass es vom Sommer offiziell in Herbst wechselt, da darf man auch mal wieder einfach so einen Abend im Kino verbringen. Kein Problem.
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0: Vor allem, wenn es um eine seichte Hollywood-Komödie von drei Freundinnen geht, die eigentlich nur abschalten wollen, aber dann wegen einer vierten Kollegin einfach alles auf den Kopf gestellt wird. Ich habe so ein bisschen Hangover-Vibes irgendwie. Spa-Weekend heisst der Streifen, der ab heute in den Schweizer Kinos in der Deutschschweiz anläuft. Wie der wirklich rüberkommt, Philipp Clemens, unser Energy-Film-Experte, weiss.
2: Wir brauchen ein Spa-Wochenende, Mädels.
3: Drei beste Freundinnen wollen sich in einem Luxus-Resort in Palm Springs eine Auszeit gönnen. Ein Weg von Job, Familie, Liebesleben und Alltagsstress.
4: Das ist ja total crazy.
3: Und sich die Zeit mit Cocktails, Massagen und einem schönen Yoga-Lehrer vertreiben.
5: Ist das Mel?
3: Dummerweise taucht aber noch eine ehemalige Freundin auf, die ziemlich alles aus dem Ruder bringt.
6: Sie hat eine Pornofigur. Steh auf, zeig dich mal.
7: Nein, das mache ich nicht.
3: Das Wellness-Weekend wird zum chaotischen Horror-Trip.
6: Stress, mein Boss ruft schon wieder an.
3: Aber ein sehr witziger.
8: Ruf sie nicht mehr an!
3: Kein Wunder, hinter Spa-Weekend stehen die Macher von Hangover aus dem 2009.
9: Wir heiraten in 5 Stunden.
3: Sozusagen die männliche Version mit dem ausufernden Polterweekend in Las Vegas.
10: Was soll der Scheiß?
11: Man soll ja als völlig neuer Mensch rausspazieren.
3: Spa-Weekend ist also eine ziemlich übertriebene Freundinnenkomödie mit sehr viel Situationshumor.
12: Guten Tag, wir machen nichts Illegales.
3: Ganz im Stil vom mittlerweile Kultstreifen Bridesmaids, wo das Genre vor 15 Jahren lanciert hat.
13: Mel hat Stripper ins Spa-Hotel bestellt.
3: Wer auf Schadenfreude, Slapstick, Cringe-Moment und derben Humor starrt,
14: los, ausziehen!
15: Ich glaube, die sind echt.
3: Kommt bis Spa-Weekend voll auf seine Kosten.
16: In jeder Mädels-Clique gibt es immer eine Frau, die alle anderen Frauen nicht ausstehen können.
17: Ah. Ist es nicht geil, dass es bei uns nicht so ist?
1: 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Gut.

0: optimale Text zum Mitsingen. Er muss das Ich dachte, da bin ich komplett durch den Kopf gegangen. Adventure of a Lifetime. Jetzt ist es 21:30 Uhr, Donnerstag Vormittag.
1: Hat er doch schon Donnerstag.
0: Wahrscheinlich ist das auch die Weibersommer, die man ein bisschen auf den Kopf geschlagen hat.
1: Auch schon.
0: Wie sieht es aus?
1: Eigentlich mehr Sonnenbrand von oben. Ja, es gibt noch mal viel Sonne. Nicht im ganzen so wolkenlosen Himmel wie gestern. Gleich immer wieder mal ein paar Schleierwolken. Aber auch die kommen uns nicht grosse Quere. Bleibt den ganzen Tag trocken und am Nachmittag kannst du bei 21 bis 23 Grad Sonne genießen.
0: Wir nehmen es und wünschen dir schon mal einen guten Tag.
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0: Head Down. Ich sage, jetzt haben den Kopf hoch für den Donnerstag, den 24. September.
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0: Lost Frequencies zusammen mit Bastille Energy. Mein Morgen nimmt ja den Hang 20 Minuten noch. Nachher ist es 10. Wir hören noch eine Retour hier zu geissen.
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0: 1,5 Sekunden Songausschnitt. Es ist ultra kurz. 1,5 Sekunden sind so. Tack. Fertig. Oder? Mehr oder weniger? Fiona. Ah ja, dann ist das Mikrofon.
3: Ich würde sagen, ja, ich würde dir absolut zustimmen, aber ich kann wirklich nichts sagen. Aber jetzt habe ich die Chance. Absolut keine kurz.
0: Heute Morgen ist es um genau das gegangen. 1,5 Sekunden Songausschnitt. Aber es gibt die Songs, die du einfach nach 1,5 Sekunden ja. So wie du erkennst, der Jahr ist aus Olden zum Beispiel.
4: So easy, aber der Interpret.
0: In.
4: Gerade belegt.
0: Komm, das schaffst
3: du. Probier's.
4: Ich werde mir überlegen, heißt die schon wieder? Olivia Dean.
0: Oh. Jetzt mal Mädchen, hast du jetzt noch die Hang frei gehabt, irgendwie freisprechen, dass du noch hast können googeln, heute schnell. Das hätte jetzt
4: einfach zugegeben.
0: Das kommt einfach, wenn man halt einfach Energy lost. Das ist...
3: So easy ja, für ein Jahr, ist das jetzt aufzulösen. Hey, super.
0: Juhu. Du hast es verdient nach diesen schlechten Wortspielen am Eingang von ja, ihrer Seite. Selbstverständlich
3: das ist der Trostpreis. 50
0: Franken Dosenbach-Gutschi. Und Fiona, nur schnell zum Sagen, du sagst mir schlechte Wortspiele, aber du sagst, es ist so easy
3: ja,
0: für ein Jahr.
3: Ja, ich denke auch so, weil es sie tun und eins bringen.
0: So easy. Heute Morgen geht aufgelöst vom Jahres. Morgen Morgen spielen wir mit einem neuen Song. Der Jackpot fällt wieder mit einem 50er Dosenbach-Gutschi an. Ah, heisst, auch du 1,5 Sekunden, heute schnell zusammenraten und dann weisst du es.
3: Ja, mega gesehen, es ist also möglich. Wenn man zum ersten Mal einen Song hört, sogar noch einen Gutschein abräumen.
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0: Das ist die Vormittag mit Energy vom Donnerstag, 24. September.
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0: Aus dem Nachrichtenstudio, der Niki Stettler.
2: Im Streit zwischen den US-Medien und dem Präsidenten Donald Trump gibt es jetzt einen ersten Richterspruch. Am Wochenende hat der US-Präsident Sender CNN, MS Now und Politico aus dem Weissen Haus rausgeschmissen und seinen verboten, aus dem Oval Office raus zu berichten. Ein Bundesrichter hat den Fall jetzt für das Erste beurteilt und gefunden, das gehe so nicht. Dass die drei Medien nicht ins Weisse Haus rein dürfen, sei wahrscheinlich verfassungswidrig, hat er gesagt. Die Chefs der grossen KI-Firmen warnen jetzt auch vor dem UNO-Sicherheitsrat. Man stehe an einem Scheideweg, sagt der Boss von OpenAI, der Sam Altman, New York. Es gäbe vor allem zwei Gefahren, die von der KI ausgehen. Zum einen, dass die Menschheit komplett Kontrolle verliert und zum anderen, dass die künstliche Intelligenz dafür sorgt, dass sich zu viel Macht in zu wenig Händen verteilen. Die KI könne zu einem grossen Risiko für die ganze Menschheit werden. Das Bundesgericht muss sich jetzt mit der Heidi Klum auseinandersetzen. Konkret geht es um einen Vorfall von vor 2 Jahren. Dort hat der Zürcher Gastrokönig, der Michel Beklach, das Model mit einem Boot zu seinem Restaurant Fischers Fritz gefahren. Die Swiss Nautic Union, kurz SNU, war aber der Meinung, dass das eine berufliche Fahrt war und somit eine illegale. Das Obergericht hat das aber anders beurteilt und hat ihn freigesprochen. Die SNU war aber nicht zufrieden mit dem Entscheid und hat den Fall darum vor Bundesgericht weitergezogen.
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0: 16 Grad messen wir aktuell heute am Vormittag, wo wir zum Teil noch ausdehnte hohe Wolken haben. Zwischendurch scheint aber die Sonne führen. Am Nachmittag sieht es sogar noch ein bisschen besser aus. Dann kommt die Sonne immer mal wieder aufführen. Aber trotzdem viele Wolken heute, mehr als gestern, bei 21 bis 23 Grad. Am Freitag dann und am Samstag, am Morgen zum Teil noch ein bisschen Nebel, sonst aber sonnig mit ein paar hohen Wolken bei 22 bis sogar 25 Grad.
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0: Es ist 3:09. Ich schicke dir liebe Grüße zu dir ins Auto. Aufpassen musst du auf der A1 Richtung Zürich, ab Aarau West bis Aarau Ost. Dort hat es nämlich Gegenstände auf der Fahrbahn. Genauer gesagt, Reifenteile liegen dort auf der Fahrbahn, ab Aarau West bis Aarau Ost. In der Region Zürich-Aargau haben wir sonst noch Stau auf der A1 Richtung Zürich, ab Aarau West bis Aarau Ost wegen einem Pannenfahrzeug. Standstreifen ist dort blockiert. Dann stocken sie auf der A1 Richtung St. Gallen, ab Dietikon bis an Gubristunnel. Und auf der A3 Richtung Basel, ab Burdorf Nord bis ans Limmataler Kreuz. Stop and Go auch noch auf der Westumfahrung Richtung Wiedeke, ab Zürich Süd bis an die Manessenstrasse. Ich wünsche dir eine gute und sichere Fahrt ans Ziel.
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0: Deinen Donnerstagvormittag mit Energy, wo wir uns möchten erinnern an die Sachen, die so toll waren, die du erlebt hast, wo du sagst, ich würde es mega gerne wiederholen. Weil um genau das geht es in diesem Song von Ed Sheeran und Martin Garrix. Repeat it! Ein bisschen in Erinnerungen schwelgen. In guten Erinnerungen. Das machen wir jetzt miteinander.
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0: Du und ich miteinander auf Energy. Das freut mich. Ich bin Lara Kürbis. Guten Morgen. Stay.

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1: Donnerstag, der 24. September 2010 haben wir es. Willkommen auf Energy, wo wir alle in den nächsten paar Tagen Richtung Zürich schauen.
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1: Ja, wenn schon Hollywood-Sternli Stadt Zürich begrüssen, dann schauen wir gerne drüber. 24.09. bis 4. Oktober, also ab heute, geht es los mit dem Zurich Film Festival. Und damit du bestens informiert bist, was denn immer läuft, an welchem Tag, haben wir eine Zusammenfassung vom CEO vom Zürich Film Festival für dich.
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0: Der Tom Hiddleston gibt heute ZFF Masters, das heisst, er redet über seine Karriere. Und das Lustige ist ja, dass ich als alter Bildungsbürger gemeint habe, Willem Dafoe sei der grosse Star, aber auf Social Media ist der Tom Hiddleston der Decke, der hat über 10 Millionen Follower. Und man kennt ihn aus dieser Serie, den Night Manager, der ja auch in Zermatt gedreht worden ist.
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Robin Schulz und Alida mit In Your Eyes um 20.11 Uhr auf Energy. Und vielleicht kennst du das. Manchmal merkst du erst, was dir ein Mensch bedeutet, wenn du ihn fast verloren hast. Du hast etwas kaputt gemacht, vielleicht einen Fehler gemacht, wo du am liebsten zurücknehmen würdest. Und dann bleibt die eine Frage, kann ich noch eine von vorne anfangen? Kannst du mir noch eine Chance geben? Genau das Gefühl steckt im nächsten Song nicht einfach nur ein Liebeskummer, sondern echte Reue. Das Eingeständnis, ja, ich habe es verbockt. Aber gleichzeitig auch die Hoffnung, dass man zeigen kann, dass man sich verändert hat. Und vielleicht kennst du diesen Moment ja auch, wenn du dir nichts sehnlicher wünschst, als dass ein bestimmter Mensch dich noch einmal genauso anschauen kann wie früher. Da kommt der John Newman mit Love Me Again. 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

0: Sam McNeese mit der Vormittag mit der Meghan Trainor of Energy Getting Girl. Schön, bist du mit dabei. Jetzt gibt's ein kurzes News-Update.
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0: Für dich im Nachrichtenstudio ist der Niki Stettler.
2: Die Schweizer Nationalbank lässt den Leitzins dort, wo er jetzt ist, nämlich bei 0%. Es bedeutet, sie reagiert nicht auf die steigenden Preise in der Wirtschaft, das heisst es heute von der SNB. Zudem sagt die Bank voraus, dass die Preise hier im Land noch bis Ende Jahr weiter steigen werden. Erst Anfang vom nächsten Jahr gäbe es eine kleine Entlastung für das Portemonnaie der Leute. Das vor allem darum, weil die Bank damit rechnet, dass die Energiepreise dann sinken werden. Die Chefs der grossen KI-Firmen warnen jetzt auch vor dem UNO-Sicherheitsrat. Man stehe an einem Scheideweg, sagt der Boss von OpenAI, der Sam Altman in New York. Es gäbe vor allem zwei Gefahren, die von der KI ausgehen. Zum einen, dass die Menschheit komplett Kontrolle verliert und zum anderen, dass die künstliche Intelligenz dafür sorgt, dass sich zu viel Macht in zu wenig Händen verteilen. Die KI könne zu einem grossen Risiko für die ganze Menschheit werden. Das Bundesgericht muss sich jetzt mit der Heidi Klum auseinandersetzen. Konkret geht es um einen Vorfall von vor zwei Jahren. Dort hat der Zürcher Gastrokönig, der Michel Beklach, das Model mit einem Boot zu seinem Restaurant Fischers Fritz gefahren. Die Swiss Nautic Union, kurz SNU, war aber der Meinung, dass das eine berufliche Fahrt war und somit eine illegale. Das Obergericht hat das aber anders beurteilt und hat ihn freigesprochen. Die SNU war aber nicht zufrieden mit dem Entscheid und hat den Fall darum vor Bundesgericht weitergezogen.
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0: Um die 18 Grad messen wir heute am Vormittag mit ein paar ausgedehnten hohen Wolken, die wir haben. Zwischendurch kommt aber auch noch die Sonne vor, versprochen. Aber wir haben um die 8 Sonnenstunden heute, also wir dürfen uns nicht beklagen. Bleibt immerhin den ganzen Tag trocken bei 21 bis 23 Grad. Wenn wir auf den Freitag und auf den Samstag schauen, haben wir am Morgen jeweils zum Aufwachen so richtig schön herbstlich ein bisschen Nebel am Himmel. Und nachher wird es aber sonnig mit ein paar hohen Wolken, die dazukommen, bei 22 bis 25 Grad.
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0: 2 Minuten nach der 11 haben wir sonst Stop and Go geht's in der Region Zürich-Aargau auf der A1 Richtung St. Gallen ab dem Limmataler Kreuz bis an Gubristunnel. Auf der A3 Richtung Basel ab Burdorf Nord bis ans Limmataler Kreuz und bei der Westumfahrung stehst in Richtung Wiedike ab Braunau bis auf Wiedike. In der Region Zentralschweiz haben wir 1 Kilometer am Gotthard in beiden Richtungen momentan, wo du 10 Minuten mehr musst rechnen. Ich wünsche dir eine gute Fahrt ans Ziel.
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0: Wir haben es 3 Minuten nach der 11. Willkommen bei Energy, wo ich einen bunten Mix im Gepäck habe für die nächste Halbstunde. Für die, die gerne emotional unterwegs sind. Louis Capaldi mit Forget Me. Und für Partymäuse unter uns, die heute schon den kleinen Freitag feiern am Donnerstag, Avicii mit Hey Brother.
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0: Jetzt hier starten wir aber noch ein bisschen gemütlich. Mit Olivia Rodrigo, Drop Dead. Schön, bist du mit dabei auf Energy. Das freut mich wirklich fest. Ich bin Lara Kürbisch. Salut.

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1: Dein Donnerstag auf Energy, der 24. September. 20.11 Uhr haben wir es und das heisst Zeit für Positives bei uns.
2: We have breaking news tonight. Das ganze Land hält den Atem an.
0: Vieles ist tragisch. Aber nicht alles. Good News.
1: Es ist ein Teil, das dich in Wahnsinn treiben kann, wenn du nicht weißt, wie es funktioniert, oder? Der Rubik's Cube, der Würfel, der farbige. Wenn du nicht weißt,

0: Kunden.
1: Wie ist das möglich?
0: Sie ist 6 und die Eltern haben so erzählt, ja, sie hat mit 4 hat sie den ersten Rubik's Cube bekommen, den Zauberwürfel, und dann hat sie so ein bisschen angefangen zu spielen und so, und dann hat es wie so Trainingssessions gegeben. Also sie hat jetzt wirklich jeden Tag 2 Stunden an dem Würfel rumgeredelt und gemacht und tun, und hat sich über 1300 Lösungsvarianten können einprägen.
1: Das ist crazy. Aber ganz ehrlich, ich hätte lieber so ein Kind, das sich 2 Stunden am Tag mit dem Würfel beschäftigt, als irgendwie am Handy hängt. Also, finde ich schon mal sehr beeindruckend, dass der nicht langweilig wird. Und jetzt hat sie das in 4,27 Sekunden geschafft zu lösen. Das ist echt krass.
0: Das ist nicht nur krass, das ist ein absoluter Weltrekord.
1: Ja, das ist klar.
0: Es hat noch nie ein Mädchen oder eine Frau gegeben, die das so schnell können. Der Männerrekord liegt knapp drüber, aber auch nicht viel. Ich glaube 4,50 Sekunden oder so. Aber es ist schon krass, ja.
1: Was ist das Ziel von dem Mädchen, wenn sie jetzt irgendwie Lehrerin werden im Rubik's Cube mit 1300 verschiedenen Lösungsansätzen? Oder was ist der Plan?
0: Ist vielleicht nicht so abwegig, weil sie hat auch einen Lehrer oder einen Trainer, wie die Eltern erzählt haben, besucht. Sie ist extra auf Shanghai geflogen, um mit dem Trainer trainieren, wie man möglichst schnell mit den Fingern und so den Würfel umbringt. Also es gibt es tatsächlich, ja, so Rubik's Cube Trainer.
1: Okay, alles klar. Also falls du das nächste Mal Rubik's Cube Würfel in der Hand hast und dir so denkst, warum kriege ich es nicht gelöst, mach dir nichts draus, du musst es nicht schaffen. 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
0: Wunderbares Wetter dürfen wir geniessen die ganze Woche, obwohl wir heute nicht mehr ganz so schön haben wie gestern. Also wir haben schon viele Wolken am Himmel, ein leichter Wind geht, aber die Sonne drückt immer mal wieder ein bisschen durch und es bleibt den ganzen Tag durch trocken mit Temperaturen von 21 bis 23 Grad. Morgen am Freitag und auch am Samstag haben wir jeweils am Morgen zum Starten lokal noch ein bisschen Nebel. Sonst aber sonnig mit ein paar hohen Wolkenfeldern, 22 bis 25.
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0: Wir haben es 1 Minute über den 11:30. Ich sage dir, wo du im Stau stehst in der Region Zentralschweiz. Auf der A2 Richtung Gotthard ab Quinto bis Airolo hast du 2 Kilometer, heisst für dich einen Zeitverlust von 20 Minuten. In der Gegenrichtung auf dem Weg in Süden runter sind wir affix bei 1 Kilometer. Bis jetzt also nur 10 Minuten länger ab Wasser bis Göschene.
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1: Der wunderschöne Song von der Dido, White Flag. Energy grüßt am 20 vor 12 Uhr, wo wir schnell einen Abstecher machen zu den lieben Nachbarn. Hä? Du hast sicher auch so Nachbarn zu Hause, oder? Außer du wohnst irgendwo im Grünen und hast dein eigenes Häuschen, dann natürlich nicht, oder? Aber sonst, im Großen und Ganzen, hat man doch gute Nachbarn, würde ich behaupten. Zumindest ist es bei mir so. Ich weiss nicht, Energy-Hörerin Nadine, was schätzt du an deinen Nachbarn?
2: Was ich besonders schätze, es klingt so simpel, aber es ist offenbar nicht mehr selbstverständlich. Ich finde es einfach schön, wenn man sich Hoi sagt, wenn man sich grüßt. Man trifft sich wieder und kann auch ganz spontan einfach mal einen kurzen Schwätz halten. Es braucht so wenig, aber für mich macht es das einfach schon viel wohliger.
1: Also ich finde eine gute Nachbarschaft auch mega wichtig, weil sonst ist ja der Moment, wo du denkst, okay, meine Nachbarn sind so komisch, ich will nicht aus dem Haus gehen, soll ich bloß niemand sehen. Gut, die habe ich natürlich manchmal auch, wenn ich am Abend spät noch mit dem Hund schnell raus muss und meine Haare irgendwie ganz komisch aussehen und so, denke ich auch, hoffentlich sieht mich jetzt niemand. Aber sonst, eine gute Nachbarschaft zu haben, ist schon wichtig, weil dann hast du nämlich so liebe Leute, die dir vom Postraum noch dein Päckchen heimtragen, weil sie gerade gesehen haben, da ist etwas angekommen. Das ist halt schon sehr cool, oder? Aber es gibt natürlich auch Sachen, die nervig sind.
2: Der typische Wäschmaschinenknatsch, der bleibt mir zum Glück erspart. Das habe ich in vorherigen Nachbarschaften extrem mühsam gefunden. Wer kommt wann dran mit Wäsche? Wer hinterlässt die Maschine nicht so sauber? Ah, so viel Ärger, dabei wären es eigentlich einfach nur Peanuts.
1: Ja, das sind wirklich Peanuts. Sag dir ehrlich, am besten hast du einen eigenen Wäschturm in der Wohnung. Hä? Dann hast du die Probleme nicht mehr. Hör, Nachbarschaftsliebe. Wir wollen wissen, oder? Wie hast du es bei deinen Nachbarn? Wie steht es um eure Nachbarschaftsfreundschaft? Gibt es bei euch manchmal ein Apro? Den machen wir im Fall amix auf dem Dachgarten. So einen guten Rosé-Apro gibt es amix bei uns zwischen den Nachbarn. Oder sagst du, nein, bloß nicht, die sollen mir gestohlen bleiben. Wie steht es um deine Beziehung mit deinen Nachbarn?
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1: Kannst natürlich auch eine Liebeserklärung machen an deinen lieben Nachbarn, den Urs oder so, und sagen, wie toll du ihn findest. Alles willkommen bei uns.

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0: das ist die Start im Mittag auf Energy am Donnerstag, 24. September.
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0: Aus dem Nachrichtenstudio der Niki Stettler.
2: Die Hürden, um an einen Schweizer Pass anzukommen, werden weder runtergeschraubt noch vereinheitlicht. National- und jetzt auch Ständerat sagen Nein zu der Demokratieinitiative. Die verlangt, dass es in der ganzen Schweiz die gleichen Regeln bei einer Einbürgerung gibt. Zudem sollen Leute, die nicht straffällig sind, kein Sicherheitsrisiko darstellen und eine von der Landessprachen fließend beherrschen, nach 5 Jahren Aufenthalt hier im Land einfacher eingebürgert werden. Am Schluss entscheidet das Stimmvolk über die Initiative. Die Schweizer Nationalbank lässt den Leitzins dort, wo er jetzt ist, nämlich bei 0%. Es bedeutet, sie reagiert nicht auf die steigenden Preise in der Wirtschaft, das heisst es heute von der SNB. Zudem sagt die Bank voraus, dass die Preise hier im Land noch bis Ende Jahr weiter steigen werden. Erst Anfang vom nächsten Jahr gäbe es eine kleine Entlastung für das Portemonnaie der Leute. Das vor allem darum, weil die Bank damit rechnet, dass die Energiepreise dann sinken werden. Die Preise für Diesel könnten auch in der Schweiz weiter ansteigen. Besonders dann, wenn der US-Präsident Donald Trump seine Drohung wahrmacht und dafür sorgt, dass die USA kein Diesel mehr nach Europa exportieren. Laut einem Wirtschaftsexperten vom SRF dürfte es auf dem ganzen Kontinent her sein, weil ein grosser Teil vom Treibstoff aus den USA hierher gebracht wird. Und auch wenn die Schweiz teilweise eigene Raffinerien hat, würde der Preis wegen dem europäischen Markt hier im Land trotzdem steigen.
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0: Ja, wir haben ein bisschen mehr Wolken heute als gestern, muss man sagen. Es ist ein bisschen dunkel für uns. Zwischendurch kommt die Sonne immer wieder vor. Und man muss schon sagen, es bleibt trocken heute. Schöner Herbsttag mit 20 bis 23 Grad. Morgen am Freitag und am Samstag dann am Morgen lokal noch ein bisschen neblig. Nachher kommt aber auch die Sonne vor mit höchstens Schleierwolken. Das bei fast schon sommerlichen Temperaturen von 22 bis 25 Grad.
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0: 3 Minuten nach der 12 und man darf nicht lachen, aber manchmal so Gefahrenmeldungen hier im Verkehr. Ich komme allerdings nicht raus. A6 Lies Richtung Bern. Achtung, ab Lies Süd bis auf Schüpfen. Dort liegen die Gegenstände auf der Fahrbahn. Wenn du es genauer möchtest wissen, es ist ein Sack mit Erde. Ein Sack mit Erde liegt auf der Fahrbahn ab Lies Süd bis Schüpfen. Darum aufpassen, vorsichtig fahren. Region Zürich-Aargau haben wir Stop and Go auf der A1 Richtung St. Gallen ab dem Limmataler Kreuz bis Augubristunnel. Auch auf der A3 Richtung Basel ab Burdorf Nord bis ans Limmataler Kreuz und bei der Westumfahrung Stockens Richtung Wiedecken ab Braunau bis auf Wiedecken. Dann haben wir Stop and Go in der Region Bern-Mittelland auf der A1 Richtung Zürich, ab der Verzweigung Lutherbach bis Wangen an der Aare. In der Region Zentralschweiz hast du 3 Kilometer Stau auf der A2 Richtung Gotthard, ab Quinto bis Airolo heisst für dich eine ganze Halbstunde, wo mehr musst rechnen, die Einfahrt in Airolo ist zu. In der Gegenrichtung sind wir bei 1 Kilometer ab Wasser bis Göschenen, bedeutet ein Zeitverlust von 10 Minuten. Ich wünsche dir eine gute und sichere Fahrt ans Ziel.
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0: Ja, von Matratze bis Sack mit Erde, alles Mögliche, was da runtergeht. Irgendwie, also aufpassen, wenn wir unterwegs sind. Auf der A6 Lies Richtung Bern, ab Lies Süd bis Schüpfen. Ein Sack mit Erde liegt dort auf der Fahrbahn. In dem Sinn, ein guter Start in deine wohlverdiente Mittagspause. Schön, bist du mit dabei auf Energy. Mein Name ist Laura Kürbisch. Ein guter.
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0: Hals und Camilla Cabello mit Señorita.
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0: Wir haben es 20:20 und wir sind heute bei unseren lieben Nachbarn, oder? Kennst du sicher? Ich hoffe für dich, dass du ein gutes Verhältnis hast zu ihnen. Wir sind wirklich super eigentlich. Ich habe gar kein Problem. Es sind alles ganz, ganz nette Leute. Und ja, es gibt sogar so Momente, wo mein Nachbar, der ein Stock weiter oben wohnt, mir amigs meine Päckchen, die im Postraum sind, vorbeibringt. Weil sie schwer sind. Oder Hundefutter, wo man amigs bestellt. Plötzlich schreibt er und sagt, ja, das Päckchen ist vor der Tür. Oder die Nachbarin, die direkt vis-à-vis ist, bringt amigs einfach, weil sie nett ist, wenn sie gebacken hat, irgendwelche Gutschen und so vorbei. Es ist wirklich, wirklich herrlich. Es gibt aber auch solche, die sagen, ja, Nachbarn, schwierig, haben wir keinen Kontakt, möglichst aus dem Weg gehen. Ich finde es echt cool, oder? Weil, wenn du irgendetwas mal hast, dann brauchst du eigentlich die Nachbarn, weil die sind am nächsten dran. Nadine hat sich noch gemolden aus der Energy Community. Wie ist die Beziehung zu deinen Nachbarn?
2: Also bei uns im Haus sind vor 2 Jahren alle gleichzeitig eingezogen und so sind wir auch alle ein bisschen im gleichen Boot gesessen. Alle sind mega gespannt, wer da alles wird wohnen und zum Glück sind wir auf total offene, unherzliche Menschen getroffen. Man hilft sich gegenseitig. Und wenn ich irgendetwas brauche, kann ich problemlos irgendwo rufen. Und ich komme ganz bestimmt Hilfe über. Und mittlerweile habe ich mich auch total daran gewöhnt, dass ich etwa die ein bisschen höher genommen werde für meinen Dialekt. Ja, der halt nicht ganz aus der Umgebung kommt. Aber ich fühle mich extrem wohl hier in der Nachbarschaft und will es überhaupt nicht missen.
0: Das klingt doch gut, oder? Das ist mal positiv von der Nadine. Wie sieht es eigentlich bei dir aus, oder? Hast du ein gutes Verhältnis zu deinen Nachbarn? Oder eher nicht? Wie ist die Beziehung zu deinen Nachbarn? Das wollen wir wissen heute auf Energy.
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0: Du darfst natürlich sehr gerne auch eine Liebeserklärung machen, wenn du sagst, ich habe so tolle Nachbarn, ich kann immer irgendwie meinen Hund dort abgeben oder eben bringt mir amigs das Päckchen vom Postraum vorbei oder so, backen Gutschen. Du darfst natürlich auch sehr gerne einfach mal ein Merci hier öffentlich bei uns raushauen.

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0: Amberstone mit To Love Somebody. Das ist dein Mittag mit Energy. Jetzt gerade haben wir es 12:30.
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0: Ja, wir haben heute herbstliches Wetter, das ein bisschen speziell ist, weil wir haben viele, viele Wolken am Himmel, es geht ein leichter Wind und die Sonne, die drückt manchmal durch, aber halt nicht die ganze Zeit, also nicht so stahlblauer Himmel, wie wir es gestern hatten. Trotzdem ein trockener, schöner, freundlicher Tag, das bei 20 bis 23 Grad. Morgen am Freitag und auch am Samstag sieht es auch super aus. Am Morgen zuerst zum Starten noch lokal ein bisschen Nebel, nachher sonnig mit höchstens ein paar Schleierwolken, 22 bis 25 Grad.
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0: Stockenden Verkehr haben wir um 12:30 auf den üblichen Strecken. Ich sage dir, wo du im Stau stehst, in der Region Zentralschweiz, auch üblich eigentlich am Gotthard. A2 Richtung Gotthard ab Quinto bis Airolo. 4 Kilometer bedeutet für dich 40 Minuten Zeitverlust. Einfahrt in Airolo ist zu. In der Gegenrichtung in Süden ab Wasser bis Göschenen sind wir fix bei 2 Kilometer, bedeutet 20 Minuten, die du verlierst. Ich wünsche dir viel Geduld, wenn du dort noch am Anstehen bist. Eine gute und sichere Fahrt.
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0: Ich wünsche dir eine gute Mittagspause auf Energy mit gutem Sound, wo wir ready haben für dich. One Republic mit Need Your Love. Schön, bist du mit dabei und hast eingeschaltet heute an diesem kleinen Freitag, den Donnerstag, 24. September.

Michael Patrick Kelly. Rakim, sag es gerade selber. Wonders! Wir haben es 20 vor 1 auf Energy. Kennst du das Gefühl, wenn ein Lied läuft, das eigentlich richtig gute Laune macht und wenn man genauer anhört, merkt man, Moment schnell, der Text ist ja eigentlich mega schön traurig. Genau darum geht es jetzt um eine Frage, die ziemlich einfach tönt, aber unglaublich viel bedeuten kann. Papi, wo bist du? Es geht um ein Kind, das seinen Vater vermisst, um die Frage, was ein guter Vater eigentlich ausmacht und wie man selber Vater sein soll, wenn man vielleicht nie erlebt hat, wie es wirklich geht. Und das Spannende, all das steckt in einem Song, der gleichzeitig treibend ist und einfach gute Laune macht. Vielleicht kennst du ihn genau darum noch aus dem Radio, aus dem Club oder vom Sommer 2013. Das ist das Stromae mit Papa Ute.

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0: Die starte Nachmittag mit dem Dean Lewis. Trust me, mate, auf Energy.
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0: Ein Update gibt es vom Niki Stettler.
2: Die Hürden, um an einen Schweizer Pass anzukommen, werden weder abgeschraubt noch vereinheitlicht. National- und jetzt auch Ständerat sagen Nein zu der Demokratieinitiative. Die verlangt, dass es in der ganzen Schweiz die gleichen Regeln bei einer Einbürgerung gibt. Zudem sollen Leute, die nicht straffällig sind, kein Sicherheitsrisiko darstellen und eine von den Landessprachen fließend beherrschen, nach 5 Jahren Aufenthalt hier im Land einfacher eingebürgert werden. Am Schluss entscheidet das Stimmvolk über die Initiative. Der amerikanische Geheimdienst CIA warnt vor russischen Drohnenangriffen in Europa. Das zeigt ein Sicherheitsbericht. Die Drohnen starten von Schiff aus und tägen den Ziel, zum Beispiel in Spanien, Frankreich oder auch Italien, ins Visier nehmen. Die CIA hat die Informationen zu den Angriffsplänen gesammelt und an mehrere europäische Regierungen weitergegeben. Dank einer Reichweite von über 600 Kilometern sechs leicht die Drohnen zum Beispiel von Handelsschiffen aus starten und landen zu lassen und dann gezielt das Festland anzugreifen. Die Preise für Diesel könnten auch in der Schweiz weiter ansteigen. Besonders dann, wenn der US-Präsident Donald Trump seine Drohung wahrmacht und dafür sorgt, dass die USA kein Diesel mehr nach Europa exportieren. Laut einem Wirtschaftsexperten vom SRF dürfte es auf dem ganzen Kontinent her sein, weil ein grosser Teil vom Treibstoff aus den USA hierher gebracht wird. Und auch wenn die Schweiz teilweise eigene Raffinerien hat, würde der Preis wegen dem europäischen Markt hier im Land trotzdem steigen.
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0: Wir haben heute einen Mix aus Sonne und Wolken. Ein bisschen mehr Wolken als Sonne am Himmel, aber den ganzen Tag durch bleibt es trocken. Angenehme Temperaturen von 21 bis 23 Grad. Morgen am Freitag und am Samstag am Morgen zum Teil noch ein bisschen neblig. Nachher tut es aber auf, dann gibt es ganz viel Sonne zum Geniessen und fast schon sommerliche Temperaturen nebst ein paar hohen Wolken. 22 bis 25 Grad.
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0: 3 Minuten nach der 1 haben wir es. Ich sage, der wollte im Stau stehen in der Region Zentralschweiz auf der A2 Richtung Gotthard ab Quinto bis Airolo. 4 Kilometer bedeutet einen Zeitverlust von 40 Minuten. In der Gegenrichtung sind wir bei 2 Kilometer. Heisst, ab Passen bis Güschenen verlierst du 20 Minuten. Ein gutes Ankommen am Ziel wünscht dir.
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0: Das ist die Start in Nachmittag mit Energy von dem Donnerstag, 24. September, der kleine Freitag. Hey, noch heute Nachmittag und noch morgen und nachher für ganz, ganz viele, aber doch nicht alle, gell? Wochenende! Also, wir nehmen den Nachmittag miteinander in Angriff. Hand in Hand, du und ich. 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
0: Mein Name ist Laura Kürbisch und das ist der Ed Sheeran zusammen mit dem Martin Garrix Repeat It.

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1: Wir haben den Donnerstag, 24. September. Jetzt geht es 20 ab 1 und wir machen es uns wieder mal gemütlich. Ja, das mal vielleicht nicht unbedingt auf einem gemütlichen Kinosessel, sondern gerade direkt im Spa-Bereich. 3 beste Freundinnen, Jane, Coco und Sophie, machen sich auf den Weg und verbringen einen Girlstrip mit einem Spa-Wochenende miteinander in einem Luxus-Spa. Ich will eigentlich gar nicht zu viel sagen, weil er weiss es besser. Sein Name ist Philipp Clemens, er ist unser Energy-Film-Experte.
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2: Wir brauchen ein Spa-Wochenende, Mädels.
3: 3 beste Freundinnen wollen sich in einem Luxus-Resort in Palm Springs eine Auszeit gönnen. Ein Weg von Job, Familie, Liebesleben und Alltagsstress.
4: Das ist ja total crazy.
3: Und sich die Zeit mit Cocktails, Massagen und einem schönen Yoga-Lehrer vertreiben.
4: Ist das Mel?
3: Dummerweise taucht aber noch eine ehemalige Freundin auf, die ziemlich alles aus dem Ruder bringt.
5: Sie hat eine Pornofigur. Steh auf, zeig dich mal.
6: Nein, das mache ich nicht.
3: Das Wellness-Weekend wird zum chaotischen Horror-Trip.
5: Stress, mein Boss ruft schon wieder an.
3: Aber ein sehr witziger.
7: Ruf sie nicht mehr an!
3: Kein Wunder, hinter Spa-Weekend stehen die Macher von Hangover aus dem 2009.
8: Wir heiraten in 5 Stunden.
3: Sozusagen die männliche Version mit dem ausufernden Polter-Weekend in Las Vegas.
9: Was soll der Scheiß?
10: Man soll ja als völlig neuer Mensch rausspazieren.
3: Spa-Weekend ist also eine ziemlich übertriebene Freundinnenkomödie mit sehr viel Situationshumor.
11: Guten Tag, wir machen nichts Illegales.
3: Ganz im Stil vom mittlerweile Kultstreifen Bridesmaids, wo das Genre vor 15 Jahren lanciert hat.
12: Mel hat Stripper ins Spa-Hotel bestellt.
3: Wer auf Schadenfreude, Slapstick, Cringe-Moment und derben Humor starrt.
13: Los, ausziehen!
14: Ich glaube, die sind echt.
3: Kommt bei Spa-Weekend voll auf seine Kosten.
15: In jeder Mädels-Clique gibt es immer eine Frau, die alle anderen Frauen nicht ausstehen können. Ist es nicht geil, dass es bei uns nicht so ist?
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0: Grüße gehen raus an alle Millennial Kids, die abgegangen sind zu diesem Song in den Clubs früher. Pitbull, Neyu, Afrojack und Nayer mit Give Me Everything. Dein Nachmittag auf Energy. Am jetzt gleich 20 vor 2. Schön, bist du mit dabei an diesem Nachmittag bei uns. Es gibt jetzt etwas zum Gewinnen, heisst, der Ableiben lohnt sich. Richtig zulassen lohnt sich auch. Du kannst nämlich anlässlich einem neuen Kinofilm, der rausgekommen ist, vorher vielleicht gehört im Energy on Screen, Spa Weekend. Drei Ladies, die miteinander in ein Luxus-Spa gehen in Palm Beach und dort ein bisschen Ruhe und Entspannung suchen. Ja, nachher kommt plötzlich die chaotische Freundin Mel noch dazu und dann gibt es ein Chaos. Es wird aber lustig, gibt viel zum Lachen. Was du jetzt kannst gewinnen, ist so ein Spa Weekend mit deiner besten Freundin oder deinem besten Kollegen. Männer natürlich auch herzlich willkommen bei uns, gell? Einmal zwei Eintritt in die Wellness-Therme 47 in Baden, inklusive zwei Kinotickets, um den Film Spa Weekend dann auch schauen. Wie tönt das? Sehr cool, oder? Also, schnell Stichwort Spa Weekend, wir schicken via WhatsApp und abstauben.
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0: Einmal zwei Eintritt in die Wellness-Therme 47 in Baden, inklusive zwei Kinotickets. He? Schnell ein WhatsApp machen mit dem Stichwort Spa Weekend und abräumen hier auf Energy.

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0: Party Nachmittag mit Energy von dem Donnerstag, 24. September.
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0: Und die kommen heute am Nachmittag von der Noah Dibassi.
2: Der amerikanische Geheimdienst CIA warnt vor russischen Drohnenangriffen in Europa. Das zeigt ein Sicherheitsbericht. Drohnen starten von Schiff aus und durchen dann Ziele in Spanien, Frankreich oder Italien ins Visier nehmen. Die CIA hat die Informationen zu den Angriffsplänen gesammelt und an mehrere europäische Regierungen verschickt. Dank einer Reichweite von über 600 Kilometern sei es leicht, die Drohnen zum Beispiel von Handelsschiffen aus zu starten lassen und dann gezielt das Festland anzugreifen. Der Bundesrat soll sich weniger in Abstimmungskämpfe einmischen. So fordert zumindest der Nationalrat in der aktuell laufenden Herbstsession. Eine ganz knappe Mehrheit möchte, dass die Informationen, die der Bundesrat vor den Abstimmungen rausgibt, vorher geregelt werden. So soll die Sachlichkeit und die Ausgewogenheit sichergestellt werden. Weiterhin darf die Bundesregierung aber an Kampagnenanlässe auftreten. Diese Forderung ist im Nationalrat nicht durchgekommen. Das Geschäft muss jetzt noch im Ständerat versiegelt werden. Heute Morgen hat der Bergwand in Genf für Aufsehen gesorgt. Wie 20 Minuten berichtet, sagt dort während 10 Minuten ganz gross Wort «Help», also auf Deutsch «Hilfe», anprojiziert worden. Wer dahinter steckt, ist zurzeit aber noch unklar. Das Gemunkel in der Westschweiz ist dementsprechend gross. Es könnte sich um eine politische Message handeln oder um Werbung für das bald erscheinende Videogame GTA 6. Die Genfer Polizei ist an den Ermittlungen dran. Falls es sich beim projizierten Hilfeschrei um keine Notsituation gehandelt hat, wäre das nämlich strafbar.
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0: Heute am Nachmittag haben wir viele Wolken am Himmel. Zwischendurch kommt da und dort mal ein bisschen die Sonne führen. Bleibt zumindest den ganzen Tag durch trocken bei 21 bis 23 Grad. Am Freitag und am Samstag am Morgen zum Teil lokal noch ein bisschen neblig. Nachher aber schön sonnig mit ein paar hohen Wolken mit bis zu 25 Grad.
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0: 3 auf 2 haben wir es schicken. Liebe Grüße zu diesem Auto und sagt dir, wo du im Stau stehst in der Region Zentralschweiz. Auf der A2 Richtung Gotthard ab Quinto bis Airolo hast du 5 km, bedeutet einen Zeitverlust von 50 Minuten. Die Einfahrt Airolo ist zu. In der Gegenrichtung stehst du nur 1 km, heisst 10 Minuten abpassen bis Göschenen, bevor es durch den Tunnel durchgeht. Region Südostschweiz haben wir Stau auf der A13 Chur Richtung Sargans ab Meienfeld bis auf Bad Ragaz wegen Verkehrsüberlastung. Ich wünsche dir eine gute und sichere Fahrt ans Ziel.
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0: Das ist dein Donnerstagnachmittag mit Energy. Schön, bist du mit dabei und wir freuen uns auf guten Sound. In der nächsten halben Stunde machen wir kurz ein bisschen Werbung für die Ladies. Momentan so ein bisschen die Überflügerin Sienna Spyro mit ihrem neuesten Song Material.

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2: Den Start macht Ariana Grande mit Hate That I Made You Love Me. Ich bin Laura Kürbis und auf Freude ist eingeschaltet auf Energy.

0: enttäuscht von der Sienna Spyro, Material Lover.
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0: Es ist wirklich unglaublich herzig. Manchmal, jetzt gerade um 20 auf 2 Nachmittag auf Energy, gibt es irgendwelche mega herzigen Hörer, die das Gefühl haben, sie schicken eine Sprachnachricht, melden sich mal von egal woher auch immer sie kommen. Nein, ist wirklich grandios. Hat einer gemacht, ich weiss nicht einmal seinen Namen im Fall, aber er hat ganz eine herzige Sprachnachricht geschickt.
2: Hallo zusammen. Da ist der Verkehrsdienst von der Baustelle nahe Seuzach und Hettlingen. Wir melden euch kurz, dass ihr bitte ab 3 bis 7 heute Abend den Kreisel hier umfahrt, weil es ist leider da auf der Hauptachse Schaffhausen-Winterthur eine Komplettsanierung von dem Kreisel im Gang.
0: Also, du hast dich hoffentlich merken, auf der Hauptachse Schaffhausen-Winterthur gibt es eine Komplettsanierung vom Kreisel. Könnte wohl einen grösseren Stau geben zwischen 3 bis 7 heute Abend. Also wenn du dort durch musst am Feuer oben, dann schau doch, dass du das irgendwie kannst umfahren, damit du dann auch nicht ewig musst anstehen. Merci vielmals für die tolle Sprachnachricht und eben, auch du darfst dich jederzeit sehr gerne melden, auch bei uns für Energy.

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Glock aus Mannheim mit Over Energy grüßt am 20 vor 3 deinen Nachmittag mit uns. Und vielleicht kennst du das ja. Du kommst aus einer Beziehung raus und irgendwann merke ich so, ich bin die ganze Zeit viel zu klein für diesen Menschen. Irgendjemand hat dir wie eingeredet, dass du nicht gut genug bist, dass du dich verändern musst. Und vielleicht hast du das irgendwann sogar selber geglaubt, bis du eines Tages so aufgewacht bist und gemerkt hast so, Moment mal, das Problem bin gar nicht ich gewesen. Und genau aus dem Gefühl heraus ist der nächste Song, der auf uns wartet, entstanden. Nach einer schwierigen Trennung dreht sich plötzlich alles um. Aus Unsicherheit wird Selbstbewusstsein, aus Verletzung wird Stärke und aus «Bin ich gut genug?» wird ein ziemlich klares «Du weißt ganz genau, was du verloren hast». Und genau diese Energie gibt es jetzt für dich. An diesem Nachmittag auf Energy. Und zwar von der Dua Lipa mit «Hotter Than Hell». Ab der 3 geht's weiter mit Energy Downtown. Mein Name ist Lara Kürbis. Ich wünsche dir einen schönen Nachmittag.

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1: Und ich komme von der Noa Di Bassi.
2: Der Bundesrat soll sich weniger in Abstimmungskämpfe einmischen. So fordert zumindest der Nationalrat in der aktuell laufenden Herbstsession. Eine ganz knappe Mehrheit möchte, dass die Informationen, die der Bundesrat vor den Abstimmungen rausgibt, vorher geregelt werden. So soll die Sachlichkeit und die Ausgewogenheit sichergestellt werden. Weiterhin darf die Bundesregierung aber an Kampagnenanlässe auftreten. Diese Forderung ist im Nationalrat nicht durchgekommen. Das Geschäft muss jetzt noch im Ständerat versiegelt werden. Heute Morgen hat eine Bergwand in Genf für Aufsehen gesorgt. Wie 20 Minuten berichtet, sagt dort während 10 Minuten ganz gross Wort «Help», also auf Deutsch «Hilfe», anprojiziert worden. Wer dahinter steckt, ist zurzeit aber noch unklar. Das Gemunkel in der Westschweiz ist dementsprechend gross. Es könnte sich um eine politische Message handeln oder um Werbung für das bald erscheinende Videogame GTA 6. Die Genfer Polizei ist an den Ermittlungen dran. Falls es sich beim projizierten Hilfeschrei um keine Notsituation gehandelt hat, wäre das nämlich strafbar. Es ist eine gute Zeit, um den Winsley Bottelli zu sein. Nachdem der 19-jährige Genfer erst gerade von Murat Yakin ins Kader der Schweizer Fußballnazi befördert wurde, gibt es jetzt auch Good News für ihn aus der Super League. Heute wird nämlich bekannt, dass er mit einem neuen Marktwert von 15 Millionen der wertvollste Spieler in der Schweizer Top-Liga ist. Diese Saison spielt der Winsley Bottelli beim FC Sion. Dort ist er aber von seinem Ausbildungsklub Gladbach nur ausgelehnt worden.
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1: Der Tag heute wird nicht mehr besser. Man muss leider so sagen, wir haben ein dickes Wolkenband, das einmal quer über die Schweiz hinhängt. Ja, da und dort gibt es ein bisschen Sonne, aber nicht wirklich viel. Der morgige Tag, der wird dann schon wieder schöner und ist so ein bisschen der erste Wegweiser von dem, was passiert. Ab dem Freitag 23 Grad, Samstag 27, am Sonntag sogar 28 Grad.
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1: Schicke beste Grüße zu dir ins Auto. Eine wichtige Meldung nehmen wir schnell im Fokus von der Region Zürich-Aargau. Dort anstehen auf der Eis Richtung Bern zwischen Zürich-Affolter und dem Limmataler Kreuz. Auch wegen einem Unfall der rechte Fahrstreifen blockiert. Bitte fahrt vorsichtig und denkt an Gassenvertretungskräfte und Räumungsfahrzeuge. Sonst geht in der Region nur Stau rund um den Gubrisch-Tunnel. Dort fällt es langsam aber sicher anziehen. Das gleiche Bild in der Region Bern-Mittelland auf der Eis zwischen Lauterbach und Herkingen Richtung Zürich. Kommen gut an!
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1: Willkommen bei Energy Downtown an dem Donnerstag. Wir nehmen euch mit dem aktuellen Track von Schulix. Wolle See Problem. Und ich habe wirklich erst gehabt. Ja, Shame on me, mal schnell müssen auf Google Maps schauen. Wegen dem Wollensee. Ich habe die Geografie trotzdem offensichtlich im Fensterplatz gehabt. Und dort fließt also die Aare in den kleinen Stausee rein. Und dort soll man seine Sachen und seine Sorgen reinrühren. Sinnbildlich gesprochen, jetzt verstehe ich den Text auch. Und jetzt macht der Track umso mehr Sinn. Riesennummer jetzt bei Energy.

0: Am Wochenende können wir wieder das machen als fast einziges Land auf der Welt.
1: Die Schweiz stimmt ab.
0: Wir als Schweizer Bürgerinnen und Bürger können über Sachthemen mitentscheiden. Zwei grosse nationale Vorlagen stehen an. Eine davon die Neutralitätsinitiative vom SVP-Übervater Christoph Blocher. Damit du dir eine eigene Meinung kannst bilden, gibt es Pro und Contra jetzt von der Franzi Schweizer.
2: Die Neutralität der Schweiz steht schon seit 1848 in der Bundesverfassung. Da gibt es aber einen gewissen Spielraum, so wie etwa beim Angriff von Russland auf die Ukraine, wo auch die Schweiz die Sanktionen der EU grösstenteils hat übernommen. Die Initiative will die Neutralität jetzt aber verschärfen. Sanktionen dürfen von der Schweiz nur noch übernommen werden, wenn sie von UNO beschlossen wurden. Und eine Zusammenarbeit mit anderen Bündnissen wie etwa der NATO sei tabu. Ausser wenn man selber angegriffen wird. Weil die Schweiz soll ihre Neutralität hauptsächlich für das Vermitteln zwischen anderen Staaten brauchen. Der Bundesrat und das Parlament empfehlen die Neutralitätsinitiative abzulehnen, weil man den heutigen Spielraum brauche, für die eigenen Interessen zu wahren.

0: Weiser, es ist 3:30.
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0: Heute passiert nicht mehr viel. Es wird leider auch nicht wirklich viel schöner als das, was es aktuell ist. Dicke Wolken über die ganze Schweiz verteilt. Ja, da und dort gibt es durchaus mal so ein bisschen eine Möglichkeit für ein bisschen Sonne. Die ist aber nicht so viel. Relativ dünn gesehen, kann man es anders formuliert sagen. Morgen am Freitag geht es natürlich wieder wunderschön weiter. Dort haben wir dann Sonne satt und das ganze Wochenende.
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0: Standardverkehr über alle Strassen im ganzen Energy-Netz sozusagen. Zwei, drei Meldungen haben wir aber im Fokus, betrifft vor allem in der Region Zürich-Aargau. Die A1 Richtung Bern, dort zwischen Zürich-Seebach und dem Limmataler Kreuz anstehen wegen einem Unfall. Bitte fahren äußerst vorsichtig, überholen nicht und denken an Gassenvertretungskräfte und Räumungsfahrzeuge. Auf die A1 St. Gallen Richtung Bern zwischen Zürich-Seebach und dem Limmataler Kreuz. Und gerade weiter vorne auch nochmal anstehen, rund um den Gubrist-Tunnel, eigentlich egal in welche Richtung, und rund ums Brütisellenkreuz fährt es auch langsam aber sicher anziehen. In der Region Bern-Mittelland nach wie vor die Meldung auf dem Schirm. Gröberer Stau zwischen Lauterbach und Herkingen Richtung Zürich. Auf der A1 dort mindestens etwa 20 Minuten mehr mitnehmen. Und auch mit Zeit einzurechnen auf der A2 in der Region Basel vom Schweizer Hallentunnel bis Breite. Kommen gut und sicher an.
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0: Michael Patrick Kelly, Blurry Eyes bei Energy Downtown, Energy Live Session haben wir gemacht mit ihm, ist noch nicht so lange her, in St. Gallen. Und die nächste steht da, mit dem Herr da, der Michael Schulze, klein, kompakt und intim, das mal im Sous-Sol zu Bern. Tickets, die gibt's wie immer nie nicht, zum Kaufen, nur zum Gewinnen bei uns. Und das ist natürlich schon fies, oder? Wenn man unbedingt möchte gehen, einmal, die Platzzahl ist relativ begrenzt. Also jetzt nicht 40.000 Menschen wie ein Manager, sondern ein bisschen kompakter ist es schon.
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0: Und das ist eben das Coole an der Energy Live Session, oder? Man ist nicht so weit weg, es hat nicht so viele Menschen, man ist so nah, wie sonst eigentlich nie bei unseren Hit-Music-Only-Künstlerinnen und Künstlern. Michael Schulte, als er der nächste auf der Bühne steht und ganz viele Menschen, und du kennst den Deal normalerweise, sagen wir ja, hey Leute, jetzt auf 0848, bla bla bla bla bla, zu unserem Studio, der erste Mensch, der durchkommt, hast gewonnen, bla bla bla und so weiter. Kennst du ja das Prozedere. Jetzt kehren wir es mal um, ich bin vorher schnell mal reinschauen, wer versucht eigentlich, und ich meine es nicht negativ, am verzweifelsten Tickets zu bekommen für den Michael Schulte. Wer macht am meisten mit, probiert alles, hat sich angemeldet bei der Webverlosung, hat geschaut, dass er die App abgeladen hat, hat mehrfach angerufen und so weiter und so fort. Und Stefan ist mir dann gerade ins Auge gestochen. Und darum finde ich jetzt wie zu Recht mal auf der Leitung. Weil da wollen wir wissen, warum musst du denn so viel dran? Was ist denn der Punkt, wieso dass du so viel setzt, um zu Michael Schulte zu gehen eigentlich?
2: Ich habe alles probiert, aber ich bin da nicht so. Ich habe da nicht so Glück gehabt, irgendwie.
0: Hey, das tut mir mega leid. Aber weißt du was? Ich finde, Einsatz sollte belohnt werden. Warum wollt denn ihr oder du unbedingt für deine Madame Tickets gewinnen? So habe ich das mindestens aus dem Kontext genommen, oder wisst ihr das?
2: Ja, das ist richtig. Ja, hey, ich wollte sie mal überraschen und habe gefunden, hey, ich finde so, Dates zusammen machen und etwas erleben hat viel mehr Wert, als wenn man nur zu daheim hockt und nichts macht. Und dann kann man sich immer etwas erzählen. Und so etwas, wir hören beide sehr gerne den Michael Schulte. Ich finde auch sein Lieder mega geil und ist doch das Beste, was man kann machen, nicht?
0: Hervorragend, dann kommen wir wieder raus. Und weißt du was, ich habe jetzt gefunden, meine zwei Tickets, die ich hier noch auf dem Tisch habe, die gehen an dich und deine Damen. Gratulation!
2: Mega geil! Geil!
0: Einsatz soll belohnt
2: mega,
0: werden und wenn man mal wieder rauskommt und ich da dafür etwas machen kann, dann gibt es zwei Tickets für dich. Gratulation und für alle anderen da draussen. Es hat noch ganz, ganz, ganz wenig Billett zum Gewinnen. Jetzt via energy.ch.

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Boy meldet sich zurück mit ihrer neuen Single Music Sounds. 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

0: American Girls bei Downtown. Jetzt ist es 4 Punkt.
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0: Und ich komme von der Noah Di Bassi.
2: Leute, die eine Demo organisieren, sollen auch für Kosten aufkommen. Das hat das Parlament jetzt entschieden. Wenn an einer Veranstaltung die Sicherheitsvorschriften nicht eingehalten werden, müssen so neu die Organisatoren den Polizeiaufwand zahlen. Die Befürworter von diesem Entscheid weisen auf die Ausschreitungen letztes Jahr an einer Demo in Bern hin. Die Gegner hingegen befürchten, dass das finanzielle Risiko Veranstalter abschrecken könnte und mehr unbewilligte Aktionen fördern werden. Es ist eine gute Zeit, um den Winsley Bottelli zu sein. Nachdem der 19-jährige Genfer erst gerade von Murat Yakin ins Kader der Schweizer Fußballnazi befördert wurde, gibt es jetzt auch Good News für ihn aus der Super League. Heute wird nämlich bekannt, dass er mit einem neuen Marktwert von 15 Millionen der wertvollste Spieler in der Schweizer Top-Liga ist. Diese Saison spielt der Winsley Bottelli beim FC Sion. Dort ist er aber von seinem Ausbildungsklub Gladbach nur ausgelehnt worden. Obwohl gestern der Herbst angefangen hat, bleiben die Temperaturen mehr als sommerlich. Dass Ende September noch immer bis zu 27 Grad gemessen werden, sagt laut verschiedenen Meteorologen ungewöhnlich. Während sich Sommerenthusiasten freuen, leiden Tiere und Pflanzen weiterhin unter der Hitze und unter der Trockenheit. Die Grundwasserpegel sind laut 20 Minuten nach wie vor auf einem Rekordtief. Nächste Woche geht es weiter mit dem warmen Wetter. Das Thermometer könnte noch mal bis zu 30 Grad anzeigen.
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0: Der heutige Donnerstag, der zeigt sich relativ durchzogen. Morgen wird es dann wieder ein bisschen besser. 23, 27 und 28 Grad. Das Temperaturen von den nächsten 3 Tagen und viel Sonne.
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0: Der Feierabendverkehr fährt langsam aber anziehen in allen Energy-Regionen. Nehmen zwei wichtige Meldungen schnell vorneweg. Betrifft eins in der Region Zürich-Aargau Richtung Bern. Zwischen Zürich-Seebach und dem Limmataler Kreuz hat es einen Unfall gegeben. Es hat dort bitte fahrt vorsichtig und denkt an Gassenvertretungskräfte und Räumungsfahrzeuge. Sonst rund um den Gubristunnel aktuell anstehen und dann beim Brütisellen Kreuz. Dann noch Meldung von der A2. Luzern Richtung Basel zwischen Pratelen und dem Schweizer Alli-Tunnel. Dort ein Bahnfahrzeug der rechte Fahrstreifen blockiert. Und sowieso so anstehen auf die Gegenrichtung Schweizer Alle-Tunnel bis Basel-Breite. Dann haben wir noch die Region Bern-Mittelland mit, dort anstehen Stau Richtung Zürich zwischen Lauterbach und Herkingen.
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0: Aus der Kategorie, es gibt nichts, was es nicht gibt, eine Geschichte gesehen aus Alaska, nördlichen Bundesland, Bundesstaat, sagen wir ja, glaube ich, offiziell von Amerika. Dort wird gesucht, der fetteste Bär oder die fetteste Bärin. Und man kann auch etwas gewinnen. Was richtig absurd tönt, ist eine Tradition und funktioniert weltweit. Und wenn du jetzt noch Fragezeichen hast, mir geht's gleich. Wir lassen das aufklären in rund 6 Minuten.
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0: On Top of the World, Imagine Dragons, bei Energy Downtown an dem Donnerstag. Und die gehen wir jetzt auch hin, also mindestens mal geografisch gesehen aus der Schweiz.
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0: Und zwar auf Alaska, der nördlichste Bundesstaat von Amerika. Und dort müssen wir eigentlich schon fast worldwide Weird News draus machen. Anstatt Good News irgendwie komme ich nicht so ganz draus, auf was das Noah Di Bassi eigentlich genau raus will. Es geht um dicke Bären. So viel habe ich mitbekommen.
4: Ja genau, zum 12. Mal wird ein ganz spezieller Event, nämlich die Fat Bear Week, wieder in Alaska im Katamai Nationalpark durchgeführt. Dabei geht es darum, den Braunberg zu krönen, der sich laut den Zuschauenden am besten auf den Winterschlaf vorbereitet hat. Und dazu gehört natürlich auch der Winterspeck, also wie fest sie zugenommen haben.
0: Also im Endeffekt, der dickste Bär gewinnt irgendwie eine Krone oder einen Topf Honig oder so. Wie funktioniert das genau?
4: Ja, also in unserer digitalen Welt muss man nicht dort anreisen, um irgendwie mitmachen und den Bär krönen, sondern man kann das natürlich digital über Webcams beobachten. Die Bären selber wissen gar nicht, dass sie Teil eines Wettbewerbs sind. Aber wenn sie im Sommer und beim Lachsfangen mal von einer Kamera abgelichtet worden sind, machen sie automatisch in dem Contest mit. Jeden Tag können die Leute online über ein Duell zwischen zwei Braunbären entscheiden, indem sie die Vorher-Nachher-Bilder bewerten, also wie viel sie im Gegensatz zum Sommer zugenommen haben, aber auch ihre Fischfangtaktik und ihr Temperament ist ausschlaggebend.
0: Also man kann auch selbst aus der Schweiz mitmachen?
4: Ja, sicher! Also du kannst da über die Website explore.org/ Fat Bear Week täglich da über den Winterspecksieger abstimmen. Das macht man übrigens von Auge. Da muss kein Bär auf irgendeine Waage stehen. Das ist vielleicht noch gut zu wissen. Das Finale ist dann nächsten Dienstag und insgesamt sind 10 Weibli und 6 Männli im Rennen. Und im Fall letztes Jahr sind mehr als 1,7 Millionen Leute oder Votes eingegangen in dem Wettbewerb und die Leute sind aus über 100 Ländern gekommen. Auch der Gewinner von letztes Jahr ist das mal wieder dabei. Das ist der 20-jährige Chunk. Mal schauen, ob er es wieder aufs Podest schafft, aber mitbekommen will er es auf jeden Fall nicht.
0: Das Zeug ist so absurd, dass es eigentlich schon fast wieder geil ist. Also für alle Hobbelosen oder die einfach Netflix durchgepinscht hat, explore.org/fatbearweek. Viel Spass dabei.

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0: Also es ist halb wie häufig gesehen.
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0: Es sieht, naja, aus heute. Ich glaube, so kann man es formulieren. Es ist jetzt auch nicht schlimm, weil morgen geht es definitiv wieder drauf. Dann hat man einen Grund, um heute mal noch ein bisschen binge-watchen. Und ab morgen ist dann das Wochenende wirklich schön. Am Sonntag dann bis zu 28 Grad.
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0: 2 Minuten über den halben Fünften schicken Grüße dir ins Auto. Nach wie vor grobe Meldung von der A1 Richtung Bern in der Region Zürich-Aargau. Vom Brütisäler Kreuz bis Limmatal die ganze Strecke. Immer wieder Stau, das wegen einem Unfall, der vor einem Zeitchen passiert ist. Und das wird sich leider auch noch im Feierabendverkehr reinziehen. Also Richtung Bern auf der A1 rund um Zürich. Entsprechend knurzig heute Abend. Dann haben wir noch die A1, wo wir auch noch mitziehen, auf die andere Seite von Seebach bis Zürich-Ost, sprich nach dem Gubrist-Anstand und auch ein bisschen weiter vorher ab Dietiken. In der Region Bern-Mittelland ist es da eins, wo stocken dort von Lauterbach bis Herkingen, auch mindestens 20 Minuten, wo mehr unterwegs bist. In der Region Basel haben wir da 2 auf dem Schirm, dort der Schweizer Halle-Tunnel bis Breite. Kommt gut und sicher an.
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0: Song ist eigentlich eine perfekte Überleitung. Neue Hit von Loi. Senkrechtstarterin aus Deutschland. Golden Summer.
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0: Und zugegebenermaßen, ja, jetzt heute ist vielleicht nicht so repräsentativ. Wir haben relativ viele Wolken im System, aber es wird definitiv besser. Morgen haben wir dann schon 2-3 Grad mehr, so etwa 23 Grad am Freitag, den ganzen Tag sonnensatt. Und am Samstag und am Sonntag, dort ballen wir dann richtig gut bis 28 Grad, am kommenden Montag sogar wieder 29. Also Altweibersommer at its best.
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2: Leute, die eine Demo organisieren, sollen auch für Kosten aufkommen. Das hat das Parlament jetzt entschieden. Wenn an einer Veranstaltung die Sicherheitsvorschriften nicht eingehalten werden, müssen so neu die Organisatoren den Polizeiaufwand zahlen. Die Befürworter von diesem Entscheid weisen auf die Ausschreitungen letztes Jahr an einer Demo in Bern hin. Die Gegner hingegen befürchten, dass finanzielle Risiko Veranstalter abschrecken könnte und mehr unbewilligte Aktionen fördern werde. Stressball, um darauf herumzudrücken, wenn man aufgeregt ist, findet man keine mehr im Coop. Nach einem Vorfall in Frankreich hat der Detailhändler mehrere sogenannte Squishies vorsorglich aus dem Sortiment geschmissen. Die Gummibälle sind nämlich oft mit chemischen Flüssigkeiten gefüllt. Und genau so eine hat Frankreich zu einem Verbrennungsfall geführt. Ein 8-jähriger Bub, der mit dem Squishy gespielt hat, ist im Gesicht verletzt worden, weil der Stressball geplatzt ist. Obwohl gestern der Herbst angefangen hat, bleiben die Temperaturen mehr als sommerlich. Dass Ende September noch immer bis zu 27 Grad gemessen werden, sei laut verschiedenen Meteorologen ungewöhnlich. Während sich Sommerenthusiasten freuen, leiden Tiere und Pflanzen weiterhin unter der Hitze und unter der Trockenheit. Die Grundwasserpegel sägen laut 20 Minuten nach wie vor auf einem Rekordtief. Nächste Woche geht es weiter mit dem warmen Wetter. Das Thermometer könnte noch mal bis zu 30 Grad anzeigen.
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1: Morgen wird es definitiv besser. Am Freitag werden wir aufschrauben auf etwa 23 Grad. Stark Sonne. Und das ziehen wir dann weiter. Bis am Sonntag dann 28 Grad. Am Montag vielleicht sogar 29.
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1: Schick beste Grüße zu dir ins Auto am bald mal 3 Minuten ab der 5. Standard 4-Abend-Verkehr. Jetzt an dem Donnerstag. Wir nehmen trotzdem zwei Meldungen in der Region Zürich, Aargau noch schnell im Fokus. Betrifft A1 Richtung Bern vom Brütisellen Kreuz bis zum Limmataler Kreuz, also nach dem Gubrist anstehen, wegen einem Unfall, der vor einem Zeitchen passiert ist. Und auf der anderen Seite von Zürich West bis zum Eschertunnel, selbst da 3-West-Umfahrung, auch dort aktuell anstehen, wegen einem Unfall. Bitte fahrt vorsichtig und denkt an Gassenvertretungskräfte und Räumungsfahrzeuge. Sonst eben Standard 4-Abend-Verkehr, das gleiche Bild auch in der Region Bern-Mittelland. Dort zwischen Lauterbach und Herkingen Richtung Zürich anstehen und auf der anderen Seite Richtung Bern zu Stärkingen und Önsigen. Dann in der Region Basel haben wir hier zwei auf dem Schirm Schweizer Alle-Tunnel bis Breite und auch auf der Gegenseite aktuell anstehen. Kommen wir gut und sicher an.
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1: Wenn du, wenn ich in den 90er Jahren pubertiert bist, dann kennst du den Ton da. Ah, bist du im Flashback rein? Es ist Tamagotchi, das sich meldet, dass endlich gefüttert werden will. Kontext für alle Menschen, die etwas jünger sind. Tamagotchi war so ein kleines Plastik-Ding. Ist dann 96 aufgekommen. Alle haben die Wille an. Absoluter Hype. Es war wie ein digitales Haustier, das miteinander herumgetragen ist. Und das die ganze Zeit füttern, streicheln und so weiter. Und wenn es dann mal das Zeitliche gesegnet hat, hat es dann so getönt und natürlich haben rundum alle gewusst in der Schule, dass Gastis Tamagotchi mal schnell auf einer anderen Seite von der digitalen Welt gehockt ist. Und jetzt habe ich, und darum komme ich drauf, eine Präsentation gesehen von Meta, also einem Facebook-Konzern, wo jetzt also etwas Ähnliches rausgibt. Ein KI-Assistent, auch so in Tamagotchi-Form, wo aber Kameras und Mikrofon drin hat, wo die ganze Zeit Lust tut und macht. Und irgendwie tönt das relativ weird. Also der Überwachungsstaat in Form eines digitalen Haustiers. Alles ein bisschen verwirrend. Wir klären

0: Schnell konkret an die Tech-Company, die du am meisten vertraust in Sachen Datenschutz. Und dann nimmst du das Gegenteil davon.
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0: Resultat ist wahrscheinlich bei fast allen Meta. Facebook, Instagram, WhatsApp. Und jetzt kommen die noch mit einem neuen Gadget. Für die Eltern mögen sich vielleicht erinnern, es hat mal das Tamagotchi gegeben. So ein digitales Haustier, das man füttern und streicheln und so weiter. Und wenn man sich nicht darum gekümmert hat, ist es irgendwann verkümmert. Und dann hat man es quasi wieder wiederbeleben und so weiter und so fort. Aber das war in den 90ern ein riesiges Ding. Und jetzt kommt Mark Zuckerberg von Meta, eben Facebook und so weiter, und sagt, hey, wir haben noch viel die bessere Idee mit KI, alles cool, Kameras und Mikrofon. Da zieht sich mir Jean-Claude Frick, Energy Digital Experte, schon ziemlich alles zusammen, was ich zusammenziehen kann.
2: Ja, absolut, und das zu Recht, genau. Also letztendlich ist es so, du hast vorhin erwähnt, Tamagotchi von früher haben wir müssen pflegen. Das Versprechen von Muse Charm, wie das Ding heisst, ist quasi, dass es uns hegen und pflegen, weil da ist natürlich ein KI drin und eben auch eine agentische KI. Also ich kann dem sagen, hey, mach das, erledige das für mich, geh online shoppen und so weiter. Und ja, es sieht zwar herzig aus, aber die Vorstellung, dass so ein, das ist etwa so gross wie ein Tamagotchi, so Schlüsselanhängergröße, dass das immer lässt und es hat sogar eine Kamera drin und einen kleinen Bildschirm und quasi alles, was ich mache, was ich rede, was es sieht, wenn ich rumlaufe, wenn wir zwei uns treffen, all das wird mit KI verarbeitet. Das ist ganz ehrlich gesagt eine Dystopie für mich, aber hey, ja, Meta baut das, Ende Jahr soll das Ding rauskommen.
0: Aber wie kommt man auf so Ideen? Eben, ich meine, jetzt, vielleicht haben die einfach schon lange aufgegeben und sagen, schau, Datenschutz und so, das ist einfach alles scheißegal. Es ist so, wir zahlen alle zwei Jahre ein paar Milliarden an die Europäische Union und sonstige Institutionen an Bussen, weil man irgendwie so ein bisschen alles verletzen, was man verletzen kann. Und jetzt wollen sie uns wirklich etwas um den Hals hängen, wo wirklich, also ich sage jetzt, 24 Stunden in Anführungszeichen alles mitlässt und mitschaut und das nachher irgendwie soll verarbeiten. Gehen wir jetzt mal vom Negativen weg. Was soll das Ding mir denn effektiv bringen? Also was wäre der Vorteil, wenn man jetzt alles andere ignoriert?
2: Ja, ich könnte natürlich sagen, du, ich bin da in einem Meeting gewesen, habe nicht so gut aufgepasst. Sag mir noch mal schnell, über was haben wir eigentlich geredet? Was sind jetzt genau Topics und was sollte ich jetzt konkret machen, hat mein Chef gemeint. Also so Sachen gibt es ja zum Teil schon. In die Richtung könnte es gehen. Man muss aber vielleicht noch sagen, du hast die Frage gestellt, warum machen die das? Wie kommen die überhaupt auf die Idee? Ich glaube, da ist typisch Silicon Valley. Im Silicon Valley, in der amerikanischen Tech-Industrie, da macht man einfach alles, was im Moment technologisch gerade möglich ist. Was das für einen Impact hat, was das bei den Leuten auslöst und ob das vielleicht die Leute sogar eher erschreckt als erfreut, das überlebt man sich dann später. Sondern man macht einfach mal. Man bringt so Zeug einfach mal so nach Motto, schau mal, wie krass wir sind, wir können KI in so ein kleines Schlüsselanhängerteil reinbauen. Und ich bin überzeugt, es gibt ja auch ein paar Leute, die das cool finden, die das werden kaufen. Aber ja, ich möchte nicht, dass jemand mitlässt. Schon gerade gar nicht Meta. Ich möchte auch nicht, dass Apple immer mitlässt. Ich möchte eigentlich das selber können bestimmen, wer, wenn, was, wo zulässt. Und nicht die zuerst müssen fragen in Zukunft, du, was hast du da deinem Schlüsselpunkt? Ist das jemand KI? Kannst du bitte abstellen, bevor wir zusammen reden? Also, schrecklich.
0: Und jetzt stellst du mal vor, dass du im nächsten Strategie-Meeting mit dem Chef hockst und all deine internen Geschäftsdaten direkt zum Meta geballert werden.
2: Genau.
0: Kommt gut an. 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

0: Konrad, bei Energy Downtown. Willkommen im wohlverdienten Feierabend.
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2: Das ist der Donnerstag, wo Sabrina und der Schukri möchten versuchen. Hallo zusammen.
3: Hallo.
2: Zum Gewinnen gibt es im Wert von 92 Franken zwei Tageskarten für ein Pass Molaison. Das heisst für Bergbahnen, Sommerrodelbahn, Mountaincards, Funpark, Bikepark, alles Mögliche, wo ihr ein bisschen einen Tagesausflug könnt machen.
3: Das ist spannend, das ist voll, ja.
2: Also, los. Ich würde sagen, macht Ladies first. Schukri, starten mit der Sabrina und schalten dich kurz in die Warteschlaufe.
3: Super, perfekt.
2: Also, bis grad. Super. Sabrina, gibst mir den Count und dann geht es eigentlich direkt los.
4: 3, 2, 1.
2: Wegen welchem US-Topmodel hat ein Schweizer Beizer eine Klage vor dem Bundesgericht?
4: Oh, weiter.
2: Welcher Tech-Konzern hat ein KI-Gadget vorgestellt, das an ein Tamagotchi erinnert?
4: Oh, keine Ahnung.
2: Welches Filmfestival startet heute in der Schweiz? Zeit ist abgelaufen. Hey, Zeit ist abgelaufen, Sabrina. Zürich Filmfestival, genau.
4: Okay.
2: Meta, ja. Facebook hat ein KI-Gadget vorgestellt und Heidi Klum wäre das US-Topmodel, das wir gesucht haben. Hey,
4: okay.
2: Sabrina, ich spiele kurz mit dem Schukri, schalte dich kurz raus und hol dich wieder zurück, gell?
4: Ja, ist gut.
2: Also, bis grad.
3: Hoi.
2: Hoi. 20 Sekunden, hast du Zeit? Gibst mir den Countdown, dann geht's los.
3: 3, 2, 1, los.
2: Wegen welchem US-Topmodel hat ein Schweizer Beizer eine Klage vor dem Bundesgericht?
3: Weiter.
2: Welcher Tech-Konzern hat ein KI-Gadget vorgestellt, das an ein Tamagotchi erinnert?
3: Weiter.
2: Welches Filmfestival startet heute in der Schweiz?
3: Keine
2: Ahnung. Weißt du nicht, Filmfestival in der Schweiz? Nein!
3: Keine Ahnung.
2: Das Zürich Filmfestival wäre das gewesen.
3: Ja.
2: Das ist ja unglaublich, es steht 0-0.
4: Nein, 0-0.
2: Das heisst, es geht in die Chats-Frage. Starten wieder mit der Sabrina. Ich möchte von dir wissen, wie viele Mitarbeiter Meta weltweit hat. Was denkst du?
4: Irgendetwas? 700.
2: 700?
4: Ja.
2: Was meinst du, Schukri? Wie viele Mitarbeiter hat Meta weltweit? 3, 2, 1. 20'000. Du sagst 20'000. Richtig, sind 72'404 Mitarbeiter. Das heisst, Schukri, gratuliere, du bist näher.
3: Yes, super,
2: Sabrina, für dich ein anderes Mal wieder. Ist gut?
4: Ja, ist gut.
2: Hey, merci fürs Mitspielen.
4: Tschüss.
2: Ciao zusammen.
4: Tschüss.
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0: Willkommen bei Energy Downtown, willkommen im hochverdienten Feierabend.
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0: Schicke beste Grüße raus zu den Menschen, die auf Sonne planen. Heute haben wir nicht wirklich viel davon mitbekommen, aber morgen wird es definitiv wieder besser. 23 Grad, 26 Grad und dann 28 Grad. Das ist Freitag, Samstag und Sonntag.
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0: 6:02, Standard 4-Abend Verkehr auf der üblichen Strecke. 2-3 Meldungen nehmen wir aber schnell im Fokus. Also betrifft eins in der Region Zürich-Aargau. Dort vor allem Richtung Bern, vom Limmataler Kreuz bis Wettigen-Ost steht ein Anstehen wegen einem Unfall, der vor einem Zeitli passiert ist. Dann haben wir in der Region Bern-Mittelland Standardverkehr Lauterbach-Herkingen auf der einen Seite Richtung Zürich und Herkingen-Ösingen auf der anderen Seite. Und in der Region Basel ist es vor allem A2, Schweizer Alle-Tunnel Breite und auch eben auf der anderen Seite Richtung Luzern, was aktuell staut. Kommt gut und sicher an.
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0: Der Donnerstag ist ja bekanntlich der kleine Freitag. Die meisten müssen morgen noch mal lachen, außer du bist Parlamentarier.
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0: Die haben nämlich jetzt schon Wochenende. Die zweite Woche der Herbstsession, die ist durch. Und es sind wieder ganz viele Entscheide gefällt worden in Bundesbern. Noah Di Bassi aus der Energy News Redaktion, was haben wir verpasst?
2: Zum Beispiel Anfangswoche schon. Dort hat der Verteidigungsminister Martin Pfister einen riesigen Erfolg dafür verzeichnen. Der Ständerat hat ihn dann nämlich bei seinem Plan für mehr Geld fürs Militär unterstützt. Ein Teil davon beinhaltet, dass die Mehrwertsteuer um 0,2% erhöht werden. Da muss aber zuerst noch der Nationalrat zustimmen und wahrscheinlich wird es irgendwann auch noch zu einer Abstimmung kommen.
0: Also okay, mehr Geld für die Armee schliesse ich jetzt aus dem Kontext. Haben sich sonst noch andere dürfen über eine Finanzspritze freuen?
2: Diese Woche ist sonst nicht so viel ums Bundesbudget gegangen. Die UBS hingegen muss wahrscheinlich bald ein höheres Eigenkapital halten, damit sich der Fall von der Credit Suisse nicht nochmal wiederholt. Dann sind auch noch ein Haufen Gesetze neu definiert worden. Zum Beispiel will das Parlament die Prävention von häuslicher Gewalt verbessern. Und im Bundesbern will man, dass die Leute, die eine Demo organisieren, dann auch die Kosten von der Polizei tragen, wenn die Sicherheitsvorgaben nicht eingehalten werden.
0: Und irgendetwas habe ich diese Woche noch gelesen mit der Schweizer Schuhmarke On. Ist noch irgendwas gewesen?
2: Ja, genau. Und in der Diskussion, ob On-Schuhe sich weiterhin mit dem Schweizer Kreuz dürfen schmücken, hat sich also der ein oder andere Ständerat echauffiert und in Rage geredet. Die Schuhe werden eben nicht da, sondern im Ausland produziert. Und dass sie das Symbol vom Weißen Kreuz auf dem roten Hintergrund weiterhin auf sich tragen, da wird das Symbol halt irgendwie an Wert verlieren, findet man im Ständerat.
0: Und wenn wir schon bei der nationalen Politik sind, an diesem Wochenende dann der grosse Abstimmungssonntag.
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0: bin ich eigentlich der Einzige, der immer das Gefühl hat, wenn ich so einen Track höre. Ich bin ein bisschen alt geworden. Toxic Britney Spears, aber wir bleiben nicht nur bei den Klassikern. Sondern auch aus dem aktuellen Jahr. Ein Track, der richtig schön, richtig Feierabend schiebt. I Just Might, Bruno Mars, Glee.
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0: Eigentlich hätte er noch sagen, Energy-Wetter. Ja. Aber ich habe den falschen Knopf gedrückt. Ich sollte auch langsam für Abend gehen. Wir können aber immerhin sagen, und das ist das Positive, was wir mitnehmen können, und zwar, dass das Wetter wieder richtig schön altweibersommerlich wird. Was heisst, es gibt nochmal ein richtiges Comeback. Ja, die einen sagen, der Sommer ist gar nicht wirklich weg gewesen, kann man jetzt debattieren. Was man aber kann sagen, er kommt am Wochenende definitiv nochmal zurück. Wir haben morgen 23 Grad, am Freitag, am Samstag sind wir irgendwas um die 5, 26 Grad und am Montag dann sogar 28 bis 29 Grad, wo wir da werden drin haben und ganz, ganz viel Sonne, wenig Wolken, also wirklich perfektes Herbstwetter, ist schon fast ein bisschen falsch gesagt, weil es ist ja eigentlich noch ein bisschen Sommer und ab 25 Grad gilt ja ein Tag grundsätzlich als Sommer. Also egal, wie man es betitelt, zusammengefasst kann man

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1: Die gibt es heute Abend von der Noa Di Bassi.
2: Wenn es nach dem Ständerat geht, dürfte die Schuhe von der Marke On kein Schweizer Kreuz mehr drauf haben. Das, weil die On-Produkte nicht hier, sondern im Ausland produziert werden. Der Ständerat findet mit einer grossen Mehrheit, dass das Symbol vom Schweizer Kreuz so an Wert verliere und will, dass die Richtlinien für die Nutzung davon noch strenger werden. Der Bundesrat befürchtet, dass die Regelung der Schweizer Wirtschaft schaden könnte. Stressbälle, um darauf herumzudrücken, wenn man aufgeregt ist, findet man keine mehr im Coop. Nach einem Vorfall in Frankreich hat der Detailhändler mehrere sogenannte Squishies vorsorglich aus dem Sortiment geschmissen. Die Gummibälle sind nämlich oft mit chemischen Flüssigkeiten gefüllt. Und genau so eine hat Frankreich zu einem Verbrennungsfall geführt. Ein 8-jähriger Bub, der mit dem Squishy gespielt hat, ist im Gesicht verletzt worden, weil der Stressball geplatzt ist. Über die Hälfte der Schweizer Verkehrsteilnehmer nerven sich mindestens einmal in der Woche über die anderen Leute im Verkehr. Das zeigt eine Studie von der Versicherung AXA. In der ÖV wird sich am häufigsten über laute Mitreisende aufgeregt. Da gehören laut Telefonieren oder Musiklosen dazu. Beim Autofahren sind es Drängler und der Stau, wo die meisten Leute zur Weissglut treiben. Und obwohl sich alle über die Velofahrer aufregen, sind sie die zufriedensten Verkehrsteilnehmer, heisst es in der Studie.
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1: Morgen wird es definitiv wieder besser. 23 Grad und viel Sonne werden wir am Freitag erwarten. Und dann geht es eigentlich wirklich noch darauf. Der Alt-Weibersommer kommt richtig rein. Das heisst, wir haben am Sonntag bis zu 28 Grad.
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1: Schicke beste Grüße zu dir ins Auto, doch uns Update von der Strasse. Region Zürich-Aargau, Standard Feierabendverkehr. Zwei Meldungen haben wir aber im Fokus. Immer noch Puff zwischen dem Limmataler Kreuz und Wettigen Oststetten. Wegen einem Unfall, der vor einer Zeit passiert ist, noch Nachwehen am Tour und auch auf der A4 Zürich Richtung Brunnen-Luzern. Zwischen Zürich-West und dem Mislisberg-Tunnel dort noch Puff wegen einem Pannenfahrzeug. In der Region Bern-Mittelland, Standard Feierabendverkehr, langsam aber sicher am Abnehmen zwischen Lauterbach und Herkingen anstehen Richtung Zürich und auf der anderen Seite zwischen Herkingen und Önsigen Richtung Bern. In der Region Basel ist es da 2, wo ein bisschen hart die Schweizer Alle-Tunnel bis Breite und auf der A3 Richtung Deutschland bei Rheinfelden.
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1: Wenn du in den 90er wie ich pubertiert bist, dann magst du dich an das da noch erinnern. Das Tamagotchi hat sich gemeldet. Das war so ein kleines digitales Haustier gewesen, noch ohne Touchscreen und alles mit so ein paar Knöpfen, die man die ganze Zeit müssen füttern und streicheln und so weiter und so fort. Dass es nicht gestorben ist, das arme digitale Tierli. Ein riesen Hype damals. Und jetzt hat Meta so etwas vorgestellt, wo man sich wieder kann um den Hals hängen, wo aber mit KI ist, irgendwie ein bisschen Ähnlichkeit hat eben mit dem Tamagotchi, aber noch Kamera und zwei Mikrofone drin. Also totale Überwachung und KI und alles, was noch dazugehört. Und das hat mich doch eher ein bisschen ratlos zurückgelassen. Wenn du auch bei mir bist und sagst, hey, nein, eigentlich möchte ich das nicht und schon gar nicht, wenn es von Facebook kommt, wir klären auf, was genau der Plan ist in rund 6 Minuten Manager Digital. Schön bist du mit uns. Hey,

0: an die Tech-Company, die am meisten vertraust in Sachen Datenschutz. Und dann nimmst du das Gegenteil davon.
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0: Resultat ist wahrscheinlich bei fast allen Meta. Facebook, Instagram, WhatsApp. Und jetzt kommen die noch mit einem neuen Gadget. Für die Älteren mögen sich vielleicht erinnern, es hat mal das Tamagotchi gegeben. So ein digitales Haustier, das man füttern und streicheln und so weiter. Und wenn man sich nicht darum gekümmert hat, ist es irgendwann verkümmert. Und dann hat man es quasi wieder wiederbeleben und so weiter und so fort. Aber das war in den 90ern ein riesiges Ding. Und jetzt kommt Mark Zuckerberg von Meta, eben Facebook und so weiter, und sagt, hey, wir haben noch viel die bessere Idee mit KI, alles cool, Kameras und Mikrofon. Da zieht sich mir Jean-Claude Frick, Energy Digital Experte, schon ziemlich alles zusammen, was ich zusammenziehen kann.
2: Ja, absolut, und das zu Recht, genau. Also letztendlich ist es so, du hast vorhin erwähnt, Tamagotchi von früher haben wir hier pflegen. Das Versprechen von Muse Charm, wie das Ding heisst, ist quasi, dass es uns hegen und pflegen, weil da ist natürlich eine KI drin und eben auch eine agentische KI. Also ich kann dem sagen, hey, mach das, erledige das für mich, gehe online shoppen und so weiter. Und ja, es sieht zwar herzig aus, aber die Vorstellung, dass so ein, das ist etwa so gross wie ein Tamagotchi, so Schlüsselanhängergröße, dass das immer lässt und es hat sogar eine Kamera drin und einen kleinen Bildschirm und quasi alles, was ich mache, was ich rede, was es sieht, wenn ich rumlaufe, wenn wir zwei uns treffen, all das wird mit KI verarbeitet. Das ist ganz ehrlich gesagt eine Dystopie für mich, aber hey, ja, Meta baut das, Ende Jahr soll das Ding rauskommen.
0: Aber wie kommt man auf so Ideen? Eben, ich meine, jetzt, vielleicht haben die einfach schon lange aufgegeben und sagen, schau, Datenschutz und so, das ist einfach alles scheißegal. Es ist so, wir zahlen alle zwei Jahre ein paar Milliarden an die Europäische Union und sonstige Institutionen an Bussen, weil wir irgendwie so ein bisschen alles verletzen, was man verletzen kann. Und jetzt wollen sie uns wirklich etwas um den Hals hängen, wo wirklich, also ich sage jetzt, 24 Stunden, in Anführungszeichen, alles mitlässt und mitschaut und das nachher irgendwie soll verarbeiten. Gehen wir jetzt mal vom Negativen weg. Was soll das Ding mir denn effektiv bringen? Also was wäre der Vorteil, wenn man jetzt alles andere ignoriert?
2: Ja, ich könnte natürlich sagen, du, ich bin da in einem Meeting, ich habe nicht so gut aufgepasst. Sag mir noch mal schnell, über was haben wir eigentlich geredet? Was sind jetzt genau Topics und was sollte ich jetzt konkret machen, hat mein Chef gemeint. Also so Sachen gibt es ja zum Teil schon. In die Richtung könnte es gehen. Man muss aber vielleicht noch sagen, du hast die Frage gestellt, warum machen die das? Wie kommen die überhaupt auf die Idee? Ich glaube, da ist typisch Silicon Valley. Im Silicon Valley, in der amerikanischen Tech-Industrie, da macht man einfach alles, was im Moment technologisch gerade möglich ist. Was das für einen Impact hat, was das bei den Leuten auslöst und ob das vielleicht die Leute sogar eher erschreckt als erfreut, das überlebt man sich dann später. Sondern man macht einfach mal. Man bringt so Zeug einfach mal so nach Motto, schau mal, wie krass wir sind, wir können KI in so ein kleines Schlüsselanhängerteil reinbauen. Und ich bin überzeugt, es gibt ja auch ein paar Leute, die das cool finden, die das werden kaufen. Aber ja, ich möchte nicht, dass jemand mitlässt. Schon gerade gar nicht Meta. Ich möchte auch nicht, dass Apple immer mitlässt. Ich möchte eigentlich das selber können bestimmen, wer, wenn, was, wo zulässt. Und nicht die zuerst müssen fragen in Zukunft, du, was hast du da an deinem Schlüsselpunkt? Ist das jemand KI? Kannst du dich bitte abstellen, bevor wir zusammen reden? Also, schrecklich.
0: Und jetzt stellst du mal vor, dass im nächsten Strategie-Meeting mit dem Chef hockst und all deine internen Geschäftsdaten direkt zum Meta geballert werden.
2: Genau.
0: Kommt gut an. 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
2: Morgen wird es definitiv wieder besser. 23 Grad und viel Sonne werden wir am Freitag erwarten. Und dann geht es eigentlich wirklich noch darauf. Der Alt-Weiber-Sommer kommt richtig rein. Das heisst, wir haben am Sonntag bis zu 28 Grad.
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2: Schicker beste Grüße zu dir ins Auto, doch ins Update von der Strasse. Region Zürich-Aargau, Standard, Feierabendverkehr. Zwei Meldungen haben wir aber im Fokus. Immer noch Puff zwischen dem Limmataler Kreuz und Wettigen Oststetten. Wegen einem Unfall, der vor einer Zeit passiert ist, noch Nachwehen am Tue und auch auf der A4 Zürich Richtung Brunnen-Luzern. Zwischen Zürich-West und dem Islisberg-Tunnel dort noch Puff wegen einem Pannenfahrzeug. In der Region Bern-Mittelland, Standard, Feierabendverkehr, langsam aber sicher am Abnehmen zwischen Lauterbach und Herkingen anstehen Richtung Zürich und auf der anderen Seite zwischen Herkingen und Önsigen Richtung Bern. In der Region Basel ist es da 2, wo ein bisschen hart, Schweizer Alle-Tunnel bis Breite und auf der A3 Richtung Deutschland bei Rheinfelden.
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1: Wir haben heute Morgen geweckt, Fiona und Roger, voll auf die Nerven, schon am Morgen.
2: Genau, einmal mehr.
1: Schon um Sprachnachrichten gegangen und der grosse Nervfaktor, eben vor allem die Länge, die man braucht.
2: Ja, das ist entscheidend, bei jeder 10 Minuten.
1: Oh meine Güte, der Beste.
3: Es ist eine Katastrophe mit den Sprachnachrichten. Derjenige, der diese Funktion erfunden hat, gefiert halt nichts Schlimmeres wie eine Sprachnachricht.
1: Ja, heute Morgen um 4 Uhr. 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
4: 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Ausser meine erwachsenen Kinder machen mir eine Sprachnachricht. 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
1: Oh, schön, oder?
2: Ja.
1: Wir hoffen, dass du da draußen möglichst viel schöne und optimaler Länge Sprachnachrichten heute den Tag überkommst. Uns gibt es nämlich morgen ab der 5 Uhr wieder.
2: Bis dann.
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1: Die gibt es heute Abend von der Noah Di Bassi.
2: Wenn es nach dem Ständerat geht, dürfte die Schuhe von der Marke On kein Schweizer Kreuz mehr drauf haben. Das, weil die On-Produkte nicht hier, sondern im Ausland produziert werden. Der Ständerat findet mit einer grossen Mehrheit, dass das Symbol des Schweizer Kreuzes so an Wert verliere und will, dass die Richtlinien für die Nutzung davon noch strenger werden. Der Bundesrat befürchtet, dass die Regelung der Schweizer Wirtschaft schaden könnte. Verabschiedet sich der Guy Parmelin bald aus dem Bundesratsamt. Schon seit einiger Zeit brodelt die Gerüchteküche zum Abtritt vom aktuellen Bundespräsidenten. Immerhin ist er mit 11 Jahren auf dem Buckel der Amtsälteste unter den 7 Regenten. Wenn es wirklich zum Rücktritt vom Wirtschaftsminister kommt, dann würde Guy Parmelin das höchstwahrscheinlich noch in der laufenden Herbstsession bekannt geben. Über die Hälfte der Schweizer Verkehrsteilnehmer nerven sich mindestens einmal in der Woche über die anderen Leute im Verkehr. Das zeigt eine Studie der Versicherung AXA. In der ÖV wird sich am häufigsten über laute Mitreisende aufgeregt. Da gehören lautes Telefonieren oder Musiklosen dazu. Beim Autofahren sind es Drängler und der Stau, wo die meisten Leute zur Weissglut treiben. Und obwohl sich alle über die Velofahrer aufregen, sind sie die zufriedensten Verkehrsteilnehmer, heisst es in der Studie.
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1: Morgen wird es definitiv wieder besser. 23 Grad und viel Sonne werden wir am Freitag erwarten. Und dann geht es eigentlich wirklich noch drauf. Der Alt-Weiber-Sommer kommt richtig rein. Das heisst, wir haben am Sonntag bis zu 28 Grad.
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1: Schickt beste Grüße zu dir ins Auto, doch ins Update von der Strasse. Region Zürich-Aargau, Standard Feierabendverkehr. 2 Meldungen haben wir aber im Fokus. Immer noch Puff zwischen dem Limmataler Kreuz und Wettigen Oststetten. Wegen einem Unfall, der vor einer Zeit passiert ist, noch Nachwehen am Tue und auch auf der A4 Zürich Richtung Brunnen-Luzern. Zwischen Zürich-West und dem Islisberg-Tunnel dort noch Puff wegen einem Pannenfahrzeug. In der Region Bern-Mittelland, Standard Feierabendverkehr, langsam aber sicher am Abnehmen zwischen Lauterbach und Herkingen anstehen Richtung Zürich und auf der anderen Seite zwischen Herkingen und Önsigen Richtung Bern. In der Region Basel ist es A2, wo ein bisschen hart, der Schweizer Alle-Tunnel bis Breite und auf der A3 Richtung Deutschland bei Rheinfelden.
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0: Gut ist ja bekanntlich der kleine Freitag. Die meisten müssen morgen noch mal hoch, außer du bist Parlamentarier.
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0: Die haben nämlich jetzt schon Wochenende. Die zweite Woche der Herbstsession, die ist durch und es sind wieder ganz viele Entscheide gefällt worden in Bundesbern. Noah Di Bassi aus der Energy News Redaktion, was haben wir verpasst?
2: Zum Beispiel Anfangswoche schon. Dort hat der Verteidigungsminister Martin Pfister einen riesigen Erfolg dafür verzeichnen. Der Ständerat hat ihn dann nämlich bei seinem Plan für mehr Geld fürs Militär unterstützt. Ein Teil davon beinhaltet, dass die Mehrwertsteuer um 0,2% erhöht werden. Da muss aber zuerst auch noch der Nationalrat zustimmen und wahrscheinlich wird es irgendwann auch noch zu einer Abstimmung kommen.
0: Also okay, mehr Geld für die Armee schliesse ich jetzt aus dem Kontext. Haben sich sonst noch andere dürfen über eine Finanzspritze freuen?
2: Diese Woche ist es sonst nicht so viel ums Bundesbudget gegangen. Die UBS hingegen muss wahrscheinlich bald ein höheres Eigenkapital halten, damit sich der Fall von der Credit Suisse nicht nochmal wiederholt. Dann sind auch noch ein Haufen Gesetze neu definiert worden. Zum Beispiel will das Parlament die Prävention von häuslicher Gewalt verbessern. Und im Bundesbern will man, dass die Leute, die eine Demo organisieren, dann auch die Kosten von der Polizei tragen, wenn die Sicherheitsvorgaben nicht eingehalten werden.
0: Und irgendetwas habe ich diese Woche noch gelesen mit der Schweizer Schuhmarke On. Ist noch irgendwas gewesen?
2: Ja, genau. Und in der Diskussion, ob On-Schuhe sich weiterhin mit dem Schweizer Kreuz schmücken dürfen, hat sich also der ein oder andere Ständerat echauffiert und in Rage geredet. Die Schuhe werden eben nicht da, sondern im Ausland produziert und dass sie das Symbol vom weißen Kreuz auf dem roten Hintergrund weiterhin auf sich tragen, da wird das Symbol halt irgendwie an Wert verlieren, findet man im Ständerat.
0: Und wenn wir schon gerade bei der nationalen Politik sind, an diesem Wochenende dann der grosse Abstimmungssonntag.
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1: Das ist der Donnerstag, wo Sabrina und der Schukri möchten versuchen. Hallo zusammen.
2: Hallo.
1: Hey, zum Gewinnen gibt es im Wert von 92 Franken 2 Tageskarten für ein Pass Molaison. Das heisst für Bergbahnen, Sommerrodelbahn, Mountaincards, Funpark, Bikepark, alles Mögliche, wo ihr ein bisschen einen Tagesausflug machen könnt.
2: Das ist spannend, das ist
1: voll,
2: ja.
1: Also, los. Ich würde sagen, macht Ladies first. Schukri, starten mit der Sabrina und schaltet dich kurz in die Warteschlaufe.
2: Super, perfekt.
1: Also, bis gerade. Super. Sabrina, gibst mir den Count? Und dann geht es eigentlich direkt los.
3: 3, 2, 1.
1: Wegen welchem US-Topmodel hat ein Schweizer Beizer eine Klage vor dem Bundesgericht?
3: Oh, bitte.
1: Welcher Tech-Konzern hat ein KI-Gadget vorgestellt, das an ein Tamagotchi erinnert?
3: Oh, keine Ahnung.
1: Welches Filmfestival startet heute in der Schweiz? Zeit ist abgelaufen. Hey, Zeit ist abgelaufen, Sabrina. Zürich Filmfestival, genau. Meta, Facebook, hat ein KI-Gadget vorgestellt und Heidi Klum wäre das US-Topmodel, das wir gesucht haben. Hey, okay. Sabrina, ich spiele kurz mit dem Schukri, schalte dich kurz raus und hol dich wieder zurück, gell?
3: Ja,
1: ist gut. Also, bis grad.
2: Hoi.
1: 20 Sekunden hast du Zeit. Gibst mir den Countdown, dann geht's los.
2: 3, 2, 1, los.
1: Wegen welchem US-Topmodel hat ein Schweizer Beizer eine Klage vor dem Bundesgericht?
2: Weiter.
1: Welcher Tech-Konzern hat ein KI-Gadget vorgestellt, das an ein Tamagotchi erinnert?
2: Weiter.
1: Welches Filmfestival startet heute in der Schweiz?
2: Keine Ahnung.
1: Weißt du nicht, Filmfestival in der Schweiz? Nein!
2: Keine Ahnung.
1: Das Zürich Filmfestival wäre das gewesen.
2: Ja.
1: Das ist ja unglaublich, es steht 0-0.
3: Nein, 0-0.
1: Das heisst, es geht in die Chatsfrage. Starten wieder mit der Sabrina. Ich möchte von dir wissen, wie viele Mitarbeiter Meta weltweit hat. Was denkst du?
3: 700.
1: 700?
3: Ja.
1: Was meinst du, Schukri? Wie viele Mitarbeiter hat Meta weltweit? 3, 2,
2: 20'000.
1: Du sagst 20'000. Richtig, sind 72'404 Mitarbeiter. Das heisst, Schukri, gratuliere, du bist näher.
2: Yes, super.
1: Sabrina, für dich ein anderes Mal wieder. Ist gut?
3: Ja, ist gut.
1: Hey, merci fürs Mitspielen.
3: Tschüss.
1: Ciao zusammen.
3: Tschüss.
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